0: Deutsche, der im Männereinzel triumphierte. 30 Jahre gab es keinen Grand-Slam-Titel und jetzt gleich zwei, freute sich der Hamburger in seiner Siegeransprache.
1: Ein geplantes Treffen zwischen dem Iran und den Golfstaaten zur Straße von Hormus ist kurzfristig abgesagt worden. Im Oman sollte offenbar eine Vereinbarung zur Lösung des festgefahrenen Konflikts vorgestellt werden. Einen Grund für die Verschiebung hat das omanische Außenministerium nicht genannt. Bahrain hat seine Teilnahme bereits zuvor abgesagt. Das Land wurde mit am heftigsten in der Region von iranischen Raketen getroffen. Bildungsministerin Prien sieht mangelndes Mitgefühl als einen Grund für das Stimmungstief von Kanzler Merz und CDU. Bei vielen Menschen sei der Eindruck entstanden, die Union nehme ihre Sorgen nicht ernst genug, so die CDU-Ministerin. Das müsse sich ändern. Einen Wechsel im Kanzleramt lehnt Prien aber ab. Damit lassen sich Probleme der Regierung nicht wirklich lösen, hieß es. Zur Fußball-Bundesliga. Der FC Bayern hat auch bei Aufsteiger Elversberg gewonnen. Der Rekordmeister setzte sich mit 2:1 durch. Leipzig feierte beim 5:0 gegen den HSV einen Kantersieg. Für Gladbach ist dagegen bereits nach 3 Spieltagen Schluss mit Trainer Eugen Polanski. Die Borussia reagierte damit auf 3 Niederlagen zum Saisonstart.
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5: Ich bin Dominik Schweiger. Tennisstar Alexander Zverev hat zum ersten Mal die US Open gewonnen. Der 29-Jährige bezwang im Finale von New York den Amerikaner Ben Shelton in 4 Sätzen und holte sich damit den zweiten Grand Slam.

0: Titel. Nach Boris Becker ist Zverev erst der zweite deutsche Sieger im Männereinzel der US Open. Weil die Heimkosten immer weiter steigen, fordert Linken-Chefin Schwertner eine Pflegeversicherung für alle. Auch Gutverdienende und Privatversicherte sollten einzahlen, sagte sie der Neuen Osnabrücker Zeitung. Wer neu in ein Pflegeheim kommt, müsse derzeit im Schnitt mehr als 3.300 Euro monatlich selbst zahlen. Für viele Rentner sei das nicht finanzierbar. Die Politik soll Staatsanwaltschaften künftig nicht mehr vorschreiben dürfen, wie sie in einzelnen Fällen ermitteln sollen. Das fordert der Deutsche Richterbund nach dem Wahlerfolg der AfD in Sachsen-Anhalt. Damit soll verhindert werden, dass extremistische Regierungsmitglieder Verfahren beeinflussen. Die Weisungsbefugnis der Justizministerien müsse deshalb noch in diesem Jahr abgeschafft werden. Zum Fußball. Der FC Bayern hat bei Bundesliga-Aufsteiger Elversberg mit 2:1 gewonnen. Leipzig hat den HSV deutlich mit 5:0 besiegt. In der zweiten Liga feierte Hertha BSC beim 3:1 in Osnabrück den fünften Sieg im fünften Spiel. Heidenheim schlug Kiel 1:0, Cottbus gewann in Karlsruhe 3:0.
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1: Heute ist schon der 14. 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
3: Ich bin Dominik Steiger. Tennisstar Alexander Zverev ist US Open Champion. Der Hamburger setzte sich im Finale von New York in 4 Sätzen gegen den US-Profi Ben Shelton durch. Nach seinem Erfolg bei den French Open ist es bereits Zverevs 2. Grand-Slam-Titel in diesem Jahr. Und er ist nach Boris Becker erst der 2. Deutsche, der das Männerturnier der US Open gewinnt. Ganz anders als die Chefs führender KI-Firmen lehnt US-Präsident Trump eine Verlangsamung der Entwicklung ab. Hinter solchen Forderungen stünden negative Kräfte, so Trump. Unter anderem die Chefs von Anthropic und OpenAI, die Konzerne hinter Claude und ChatGPT, warnen vor Sicherheitsrisiken in Bezug auf KI. Auch Tech-Milliardär Elon Musk unterstützt die KI-Bremse. Die Bundesschatzmeisterin der Jungen Union von Natusius zeigt sich offen für Gespräche der CDU mit der AfD. Sollte ihre Partei in Sachsen-Anhalt eingeladen werden, müsse sie zunächst mit allen sprechen, sagte Natusius in der ARD. Die CDU habe klare eigene Maßstäbe. Zugleich bezeichnete sie die Brandmauer zur AfD als gescheitert. Zur Fußball-Bundesliga. Der FC Bayern hat auch bei Aufsteiger Elversberg gewonnen. Der Rekordmeister setzte sich mit 2:1 durch. Leipzig feierte beim 5:0 gegen den HSV einen Kantersieg. Für Gladbach ist dagegen bereits nach 3 Spieltagen Schluss mit Trainer Eugen Polanski. Die Borussia reagierte damit auf 3 Niederlagen zum Saisonstart.
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2: Was klingt, als könnte es direkt hier aus den Radiolautsprechern kommen, ist tatsächlich die perfekte Art, das 8. Studioalbum Achilles, der Hardrocker von Audrey Holland, zu beschreiben. Die 5 Norweger schaffen es, dass man sich ganz neu in seine Lieblingsmusik verliebt. Songs wie In the Eye of the Hurricane erinnern an die großen klassischen Stadionhymnen der Vergangenheit. Während Vampires mit fetter Doppelgitarre gleich mal den Hair Metal wieder auferstehen lässt. Abwechslung ist sowieso Programm auf Achilles, was Ausreißer wie die phänomenale Ballade Pretty Little Lies und der Party-Track Goddamn Beautiful beweisen. Und diese Vielfalt ist gewollt. So sagt es Gitarrist Ave Isdahl.
3: Es ist ein wenig mehr progressive, aber es gibt auch mehr direkte Nummern, dazu einige groovy, gute Laune-Songs. Es war wichtig, die verschiedenen Seiten der Band abzubilden.
2: Und egal von welcher Seite sich Audrey Horn zeigen, sie begeistern. Also, volle Empfehlung für Achilles, unser Album der Woche hier auf Rockantenne Hamburg.

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4: Ich bin Sophie Gareis. Es ist 5 Uhr. Guten Morgen. Der HSV hat am dritten Spieltag der Bundesliga bei RB Leipzig eine herbe 0:5 Niederlage kassiert. Er steckt nach dem zweiten klaren Fehltritt in Serie zunehmend in der Krise. Trainer Merlin Polzin muss nach dem erneuten Torlosauftritt und defensiven Aussetzern um Stabilität und Antworten ringen. Der HSV ist letzter in der Tabelle. Bundeskanzler Merz nimmt heute am Arktis-Gipfel in Finnland teil. Schwerpunkt des Treffens werden wichtige Sicherheitsfragen sein. Finnland hat eine mehr als 1300 Kilometer lange Grenze zu Russland und ist unter anderem deswegen erst kürzlich in die NATO eingetreten. Deutschland will vor Ort ein Zeichen setzen, dass es sich gemeinsam mit EU- und NATO-Partnern in der Region engagiert. Der deutsche Tennisspieler Alexander Zverev hat die US Open in New York und damit das zweite Grand Slam in diesem Jahr gewonnen. Der 29-Jährige brauchte 4 Sätze gegen den Amerikaner Ben Shelton. Damit ist der Hamburger nach Boris Becker 1989 erst der zweite Deutsche, der es schafft, die US Open zu gewinnen. Für Zverev ist 2026 das absolute Erfolgsjahr. Erst im Juni hatte er sich in Paris zum Sieger der French Open gekürt.
2: Und damit kommen wir zum Rockantenne Hamburg. Wetter, 5 Uhr, schönen guten Morgen.
5: Guten Morgen.
2: Und ich bin gespannt, was der Montag so für uns alle bringt.
5: Ach du, das ist jetzt gerade erstmal ein bisschen frisch. Also auch heute wieder Jäckchen drüber ziehen, 10 Grad gerade mal gemessen in der Hamburger Innenstadt. Stellenweise, vor allem auf dem Land, ist es ein bisschen neblig, 10 Grad aktuell auch in Winsen an der Luhe, 12 Grad sind es in Neumünster heute maximal 19 am Start. Die Sonne, die werdet ihr leider nicht sehen, dafür bleibt es aber auch trocken. Viele Wolken, alles recht neutral. Viel neutraler geht's eigentlich gar nicht.
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2: Ich habe eben nichts gesehen beim Reinfahren in die Stadt. Es müsste eigentlich alles soweit gut sein. Die einzige Meldung, die ich hier noch bekomme, ist, die Kühlbrandbrücke ist wegen Bauarbeiten in beiden Richtungen gesperrt. Ansonsten erstmal alles gut. Wenn ihr was habt, 0800 168 666. Vielen Dank, guten Abend.
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2: Dann wird's Zeit für Musik, 1:05. Hier sind Survivor, guten Morgen.
5: Guten Morgen.
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0: Social Distortion. Und was singt er da? Take away this ball and change. Also Chains, packt den Ball und die Ketten weg. Ja, das hat Alexander Zverev in der gestrigen Nacht geschafft. Er hat nämlich tatsächlich den zweiten Grand Slam-Titel klargemacht. Die US Open gewonnen, unser Hamburger Jung. Boah, was sind wir stolz, ne? Und er kriegt
1: der erste
0: auch,
1: seit 89 nach Boris Becker. Ja. Das ist das, was ich gestern noch mitgenommen habe.
0: Er kriegt 4,74 Millionen Euro Preisgeld.
1: Ja,
0: in der Kabine war es dann für ihn tatsächlich so, dass er gar nicht wusste, was er zuerst wegdrücken soll. Die Freudentränen oder den Anruf von Friedrich Merz, dass er jetzt ordentlich Steuern nachzahlen muss.
2: Ja, dass Sie darüber lachen, das zeigt, auf welchem Planeten Sie leben, meine Damen und Herren.
0: Ja.
2: Dass das nur noch Gelächter auslöst bei Ihnen. Schauen Sie mal in alle Länder um uns drüber.
0: Ja, Entschuldigung, Fritz.

0: Early Talent Surrender hier bei Rockantenne Hamburg, 5.24 Uhr. Ich habe gerade festgestellt, dass er auf Toilette war, dass wir heute auf der Toilette übertragen werden. Muss man mal erklären.
1: Ah ja, habe ich ja auch hier, schon in der Küche festgestellt.
0: Wir sind hier im Funkhaus mit Radio Hamburg und mit 80s, 90s, Oli-Antenne jetzt neu. Und
1: Caravan FM spielt auch noch mit.
0: Und die Kollegen, die rennen ja hier dann auch alle schon morgens rum und so. Jetzt habe ich überlegt, hättet ihr gar nichts davon, wenn ihr jetzt zu Hause sitzt und Radio hört, habt ihr nichts davon. Aber ich habe mir überlegt, wenn wir jetzt zum Beispiel die KI beauftragen, einen Song zu machen, sowas wie John, hau rein das Ding, und der geht auf Toilette und wir spielen den Song dann ab.
1: Ja.
0: Dann hört er das.
1: Da muss das Timing aber wirklich genau richtig sein.
0: Das Timing muss perfekt sein, aber was würde er denken, wenn er da sitzt und da läuft dann, hau rein das Ding, John.
1: Wenn ich noch eine Kamera dazu aufstelle, dann haben wir alle was
0: wie
1: davon.
0: Wie gesagt, da müssten wir eine Kamera aufbauen. Insofern ist es, die Idee war jetzt echt gar nicht so schlecht, aber auch irgendwie auch nur so halb ausgegoren. Fürs Radio nicht so richtig tauglich.
1: Ich würde sagen, hier beim Radio würden wir sagen, ist ein sehr visuelles Thema.
0: Und ich glaube, wir können einfach keine Kamera ins Klo hängen, um dann die Reaktion zu sehen.
1: Aber für ein bisschen Kopfkino sorgen wir ja auch gerne. Und das haben wir jetzt hoffentlich geschafft.
0: Fischer Set spielen wir jetzt völlig wertungsfrei mit Malis. Rockantenne Hamburg hier 5.25. Das ist der beste Rock Nonstop. Schönen guten Morgen. Tollen Montag für euch.

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4: Ich bin Sophie Gareis. Es ist 5:30. Guten Morgen. Zum ersten Mal seit 7 Jahren ist wieder ein deutscher Außenminister auf Staatsbesuch in Ungarn. Johann Wadephul reist heute in die Hauptstadt Budapest. Dort trifft er sich unter anderem mit Präsident Andreas Baka und Außenministerin Anita Orban. Nach dem Regierungswechsel in Ungarn im Mai geht es bei den Gesprächen darum, ein neues Kapitel in den deutsch-ungarischen Beziehungen aufzuschlagen. Eigentlich sind sie die größten Konkurrenten. In einem Appell haben sich die Chefs der großen amerikanischen KI-Firmen jetzt aber zusammengetan. Sie warnen davor, dass die KI sich zu schnell weiterentwickelt. In 6 bis 12 Monaten könnte sie in der Lage sein, das gesamte Internet zu übernehmen und potenziell hunderte Milliarden Dollar Schaden zu verursachen, sagt zum Beispiel Anthropic-Chef Dario Amodei. Er ruft mit seinen Kollegen dazu auf, die Entwicklung zu verlangsamen. Der FC Bayern hat eine Blamage am 3. Spieltag der Fußball-Bundesliga gerade noch abgewendet. Gegen den Überraschungsaufsteiger SV Elversberg schaffte der Rekordmeister einen mühevollen 2:1-Sieg. Beim 2. Sonntagsspiel bezwang RB Leipzig den chancenlosen Hamburger SV mit 5:0.
5: Was? Nein, das kann ja nicht sein. Der HSV souverän, Tabellenletzter, Tordifferenz, Achtung, 0:12 nach 3 Spielen.
6: Sorry, aber da macht doch dann die 2. Liga einfach mehr Spaß.
5: Nein, das glaube ich nicht. Die werden sich schon noch einspielen. Das ist halt noch ein bisschen früh in der Saison, um wirklich jetzt die zu beerdigen. Aber muss schon was passieren.
6: Aber das ist schon doll.
5: Schauen wir mal aus Rockantenne Hamburg-Wetter.
6: Genau, guck mal, wir haben weniger Temperaturen als der HSV Gegentore in der laufenden Saison. 11 Grad gerade mal gemessen hier bei uns in Hamburg. 10 Grad sind es bei euch in Stade, 10 Grad auch in Lübeck. Es ist bewölkt, es ist stellenweise auch ein bisschen neblig heute früh. Da passiert heute auch nicht so viel. Die Sonne geht zwar irgendwann auf, wirklich hell. Ja,

0: Wollen wir mal sehen, ne? Ganz dicke Wolken heute den ganzen Tag über. 19 Grad werden es maximal, ist ganz angenehm. Kein Regen in Sicht, also ja, Hamburg zeigt sich in seinem schönsten Grau.
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2: Um das nochmal zu komplettieren, der FC St. Pauli hat sein erstes Spiel gewonnen am Wochenende.
0: Jawohl,
2: gegen
0: ja.
2: den VfL Wolfsburg 1:0 zu Hause. Siehst du, haben wir das auch mal geklärt. Ansonsten kann ich euch nur sagen, dass auf den Straßen nicht viel los ist, aber auf der A7 Flensburg Richtung Hamburg zwischen Kaltenkirchen und Henschied-Ulzburg. Da hat es einen Unfall gegeben, da ist im Moment die rechte Spur gesperrt. Ansonsten habe ich Blitzer ein paar reinbekommen. Dulsberg, Nordschleswiger Straße, da stehen sie. 200 Meter vor Rewe, statt einwärts ist das Ganze. Und in Bahrenfeld, Bahrenfelder Steindamm, beidseitig bei der Paul-Gerhardt-Kirche. Habt ihr noch mehr? 0800 106 866.
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0: Europe hier bei Rock Antenne Hamburg. Schönen guten Morgen, 5:42. Die Ergebnisse haben wir eben schon kurz besprochen. HSV 5-0. Wow, gegen Leipzig. Zweites Spiel, wo sie 5 Dinger kriegen. Das ist schon heftig. Und der FC St. Pauli in der zweiten Liga gewinnt tatsächlich das erste Mal mit 1-0 gegen Wolfsburg. Jetzt müssen unsere Jungs vom Millerntor nächstes Wochenende gegen Cottbus ran, auswärts. Und der HSV empfängt zu Hause den ersten FC Köln.
1: Ah ja, schön.
0: Köln steht jetzt auch nicht so gut da, aber hat ein paar Pünktchen mehr. Ne? Der HSV noch mit 0 Punkten, Köln immerhin 4 Zähler. Warten wir mal ab, ob die Saison jetzt gegen Köln beginnt oder nicht.
1: Wir werden es sehen.
0: Drücke die Daumen.
1: Schlauer.
0: Weil wenn jetzt nichts passiert, dann wird es ja unruhig.

0: Ja, also da muss er jetzt schon mal ein Pünktchen, muss er mindestens her. Wir sehen das.
1: Sollte wohl mal drin sein.
0: Bis dahin ist ja noch ein bisschen Zeit, auf die Vorbereitung kommt es an. Und wir haben uns vorbereitet auf heute Morgen.
1: Klar.
0: Deswegen liegt jetzt hier
1: das ganze Wochenende über.
0: Dieser Song.
1: Haben wir diesen Moment geplant.
0: 5:43 Rockantenne Hamburg hier mit Disturbed. Schönen guten Morgen.
1: Guten Morgen.
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0: Die Blatter und Gang, Firewater Burn, hier bei Rock Antenne Hamburg, 5:52, schönen guten Morgen.
1: Guten Morgen.
0: Am Wochenende ist ein Mann in den Allgäuer Alpen unterwegs gewesen, ein Wanderer.
1: Schön.
0: Erst war er ein stolzer Wanderer, dann war er nach kurzer Zeit verängstigt. Er ging so und dann hörte er immer hinter sich, dachte so, ach du Scheiße, das gibt's doch nicht. Und dann ist er weitergegangen und wieder. Und dann hat er sich gedacht, das kann ja nur ein Bär sein, der mich angreifen will. Hat also die Polizei angerufen und gesagt, mich verfolgt ein Bär. Die Polizei also schnell dahin und so. Ne? Und dann haben sie gehört.
1: Klingt
0: und festgestellt,
1: für mich nach einer Kuh?
0: Es war kein Bär, es war ein Elch, der einfach bumsen wollte.
1: Ach du Scheiße.
0: Und der hatte dann diesen Wanderer wohl für sich auserkoren.
1: Nicht ganz ungefährlich wahrscheinlich.
0: Nein, wahrscheinlich nicht, aber eigentlich wollte er nur ein bisschen Sex haben. Ja, aber diesen Elchtest hat der Mann nicht bestanden. Tut mir leid, durchgefallen, hier sind Manu Diao, One Last Fire.

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7: Ich bin Sophie Gareis. Es ist 6 Uhr. Guten Morgen. In Hamburg haben rund 25.000 Menschen unter dem Motto Zeit zum Handeln, Freiheit muss verteidigt werden, gegen Rechtsextremismus und eine Normalisierung rechtsextremer Parteien demonstriert. Unter ihnen Bischöfin Kirsten Fehrs, Sänger Axel Bosse und zahlreiche gesellschaftliche Organisationen. Begleitet wird die Protestwelle von einer Debatte über ein mögliches AfD-Verbotsverfahren. Wer kontrolliert die Arktis? Europa möchte bei dieser Frage mitmischen. Bei einem Gipfeltreffen in Finnland wollen Bundeskanzler Merz und seine Kollegen aus anderen europäischen Ländern überlegen, wie Europa seine Interessen in der Region durchsetzen kann. Vor allem auch, weil Russlands und Chinas militärische Aktivitäten in der Region immer mehr zur Bedrohung werden. Bundeskanzler Merz und der CDU fehlt das Mitgefühl für die Sorgen der Menschen. Das hat Bundesbildungsministerin und Parteikollegin Prien in der ARD gesagt. Gemeinsam werde man das jetzt ändern müssen. Es gehe darum zu verstehen, was eine Krankenschwester, ein Busfahrer oder viele Menschen, die jeden Morgen zur Arbeit gehen, leisten, so Prien.
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8: So, da geht's nicht, im weitesten Sinne geht's doch um Ozzy, also eigentlich auch um seine Tochter,
9: es
8: oder?
9: Es geht um das Osbourne-Imperium, genau, Kelly Osbourne, seine Tochter, plant eine Dokumentation. Was wir wissen, ist, dass es auf jeden Fall keine leichten Jahre für die Tochter der Metal-Legende Ozzy Osbourne war. Letztes Jahr ist ihr Vater verstorben, vor wenigen Monaten hat sie sich dann von ihrem Ehemann getrennt und genau diese Erfahrung will sie jetzt mit uns teilen. In einem Interview verkündete Kelly Osbourne, dass sie an einer dreiteiligen Doku-Serie arbeitet, der Inhalt ihrer Erfahrung mit Trauer, psychischer Gesundheit und den körperlichen Folgen davon. Weitere Details hat sie bis jetzt noch nicht verraten, wann das Ganze rauskommt und so weiter und so fort, werden wir dann feststellen. Erfahrt ihr von uns, wird bestimmt ganz spannend.
8: Und damit werfen wir einen Blick aufs Wetter für die neue Woche. Was bringt es uns denn?
9: Einiges tatsächlich, wenn wir jetzt die ganze Woche mit anschauen. Heute erstmal ganz neutral, gerade ein bisschen frisch noch draußen, zieht eine Jacke drüber. 11 Grad gerade mal gemessen in Winterhude am Mühlenkamp. Wir haben 11 Grad gemessen bei euch in Stade und 10 Grad sind es momentan in Trittau. 19 werden es maximal dazu. Viele Wolken, kein Regen und keine Sonne. Morgen dafür wieder 24 Grad, bisschen Sonne, bisschen Wolken und dann ab Mittwoch ist es sehr wechselhaft. Sonne, Wolken, Regen, aber mit den Temperaturen wird es jetzt erstmal noch nicht besonders viel kälter.
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8: Schauen wir einmal auf die Straßen, da ist nicht viel los. Rechte Spur ist gesperrt auf der A7 Flensburg Richtung Hamburg zwischen Kaltenkirchen und Henschel-Ulzburg. Da hat es einen Unfall gegeben. Und

0: Ansonsten habe ich nur ein paar Blitzer. Und zwar Holsteiner Chaussee statt einwärts, beim Schelring ungefähr, in Schnelsen ist das, und Hammerlandstraße statt auswärts beim Rewe vor der Tür. Habt ihr noch mehr? 0800 106 866.
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0: Na und gleich geht's um den Geburtstag eines Rockstars, der allerdings schon seit 50 Jahren tot ist. Hat es nicht in den Club 27 geschafft. Mit 26 ist er schon gestorben. Wer ist das? Dieser ominöse Seitenhexer, nenne ich ihn mal. Richtig guter Gitarrist. Erzählen wir euch alles gleich. 6.04 Uhr haben wir es jetzt. Es ist Zeit für Puddle of Mud. Schönen guten Morgen.
2: Guten Morgen.
0: Hier kommt She Hates Me.
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0: Garbage hier bei Rock Antenne Hamburg. Schönen guten Morgen, ist der 14. September 2026. Heute wäre der 76. Geburtstag von Francis, also Paul Francis Kossoff. Das war der Gitarrist von Free. Er hat es nicht geschafft. Ist schon 1976 in Los Angeles gestorben.
1: Viel zu früh.
0: Drogenabhängig, hat sich immer so ein Beruhigungsmittel reingezogen. Ich finde auch, wenn er gesprochen hat, hört man das. Hier hat er mal was über ihre Live-Auftritte gesagt. Hören wir mal rein.
2: You play to the people, you develop musically on stage and you build a good, strong, honest following rather than hype, you know.
0: Ja, und sagt so, dass er auf diese Live-Auftritte steht und dass man mit dem richtigen Handwerk kann man es schaffen. Man braucht gar nicht diesen Hype und so. Aber ich finde, er klingt halt auch schon so zerbrechlich, ne?
1: Er hat sich
0: die ganze Zeit diese Medikamente reingezogen und ist dann halt viel, viel zu früh gestorben, was wirklich schade ist, weil er ein tolles Gitarrenspiel hat. Und er ist damals mit Eric Clapton oft verglichen worden. Wer weiß, wo es noch hingeführt hätte. Wir hören jetzt Free mit ihrem größten Hit und zwar aus dem Jahr 1970, All Right Now. Hier bei Rock Antenne Hamburg, 613. Schönen guten Morgen. Grüße Rockhimmel.

0: Rockantenne Hamburg hier. Schönen guten Morgen. Kid Rock war das. Das ist immer schön, ne? Ich lese hier gerade, dass ein 53-jähriger Bergsteiger zusammen mit seinem 9-jährigen Sohn den Mont Blanc bezwungen hat. Ich war ja auch mit 53 Jahren vor ein paar Wochen und Henry, der 9 Jahre alt ist, am Mont Blanc, da haben wir da hochgeguckt.
1: Ja.
0: Aber auf die Idee, da raufzusteigen, sind wir nicht gekommen.
1: Tja.
0: Der Kleine, hat den Berg gesehen und hat gesagt, der weiße Berg, da will ich hin. So hat das alles angefangen.
1: Sportlich.
0: Der weiße Berg, da will ich hin. Das ist auch einer der Standards.

0: Das Sätze übrigens gewesen von Kurt Cobain Anfang der 90er. Und
1: ich, warum? Ja, war der auch gern wandern?
0: Ja. Oh. Und hier kommt Nirvana mit Come As You Are. Rockantenne Hamburg hier, 6:23, das ist der beste Rock nonstop. Schönen guten Morgen.
1: Guten Morgen.
0: Kommt gut raus aus den Federn, genießt die

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6: Ich bin Sophia Reis. Es ist 6:30. Guten Morgen. Bei einem Treffen im Oman geht es heute um die Zukunft der Straße von Hormuz. Die Außenminister der Staaten am Persischen Golf kommen zusammen und offenbar wollen der Iran und der Oman eine Vereinbarung im festgefahrenen Konflikt vorstellen. Die Straße von Hormuz ist eine der weltweit wichtigsten Wasserstraßen, unter anderem für Öl- und Gasexporte. Schweden hat gewählt. Bei der Parlamentswahl gehen die Sozialdemokraten von Ex-Regierungschefin Magdalena Andersson als stärkste Kraft hervor. Das zeigen erste Hochrechnungen. Noch ist aber unklar, ob Anderssons mögliches Mitte-Links-Bündnis mit drei weiteren Parteien die Mehrheit im Parlament bekommt. Die Zahl der Apotheken in Deutschland ist weiter gesunken. Ende Juni gab es bundesweit noch rund 16.488 Apotheken und damit 113 weniger als zum Jahreswechsel. Das zeigen Daten der Bundesvereinigung Deutscher Apothekerverbände. Der Rückgang fiel aber etwas kleiner aus als im ersten Halbjahr 2025.
7: Und damit schauen wir mal aufs Rockantenne Hamburg Wetter. 6.31 Uhr, es ist noch sehr dunkel.
8: Es ist immer noch dunkel, ne? 6.51 Uhr ist mittlerweile Sonnenaufgang, also um 7 ist es dann mit Glück mal hell. Bei der aktuellen Wolkenlage, liebe Leute, wird es aber, glaube ich, den ganzen Tag nicht so wirklich strahlend hell. Wir haben viele, viele Wolken am Start, 12 Grad aktuell gemessen hier bei uns vorm Funkhaus in der Spitaler Straße. 11 Grad sind es momentan in Buchholz oder Nordheide und 11 Grad auch in Lübeck. Hier und da ist es etwas neblig. Ja, die Sonne, wie gesagt, kommt zwar raus, aber die Wolken bleiben hartnäckig bis zum Ende des Tages bei 19 Grad maximal. Kein Regen in Sicht, das ist die gute Nachricht. Ja, also ein schöner, neutraler 14. September ist das.
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7: Mit einem kleinen Stau auf der A1 Lübeck Richtung Hamburg, Norderelbbrücke. Da haben wir einen Liegenbleiber auf der Norderelbbrücke und deswegen 2 Kilometer stockender Verkehr ab Moorfleet. Nee, das stimmt doch nicht. A1 Lübeck Richtung Hamburg, Norderelbbrücke, Gefahr durch den Liegenbleiber. Also es stockt 2 Kilometer ab Moorfleet, das wäre dann aber die A1 Hamburg Richtung Lübeck. Und da haben wir dann den Liegenbleiber auf der Norderelbbrücke. Okay, und ansonsten gibt es in Dulsberg auf der Schleswiger Straße statt einwärts 200 Meter vor dem Rewe einen Blitzer und in Bahrenfeld stehen sie, Bahrenfelder Steindamm beidseitig, Höhe Paul-Gerhardt-Kirche. Und wenn ihr noch was habt, 0800 1068 666. Vielen Dank und eine gute Fahrt.
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0: The Answer und Blood Brother. Und jetzt eine schöne Geschichte.
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0: Von Heiko aus Quickborn. Moinsen, mein Messer.
2: Moin Schmidt, moin Lilly.
3: Guten Morgen.
0: Na, du erzähl mal, was ist der Rocksong deines Lebens?
2: Der Rocksong meines Lebens ist Wish You Were Here von Pink Floyd. Ah. Weil ich damit sehr, sehr schöne Erinnerungen habe an eine Zeit in Südfrankreich.
0: Tatsächlich? Was war denn da in Südfrankreich?
2: War dort unten als Begleitung mit einer Jugendfreizeit und haben dort praktisch eine Sommerfreizeit verbracht und das war eben halt sehr, sehr schön, sehr schöne Landschaft und zu diesem Zeitpunkt war es in Frankreich so, dass sich eben halt dieser Song in den Charts nochmal platziert hat, warum auch immer, und der hat uns praktisch diesen Sommer komplett begleitet.
0: Ja, alles klar, tolle Geschichte. Toll, der war in den Charts nochmal wegen der Angler. Weil die Geschichte des Songs ist ja eigentlich, dass Roger Waters immer angeln gegangen ist und hat immer den Hecht, den er fangen wollte, verpasst und hatte eigentlich immer den Song gesungen, Fish You Were Here.
3: Mm, genau.
0: Und hinterher hat man das dann umgetextet und hat das dann als Hommage an Syd Barrett verkauft. Und dann hieß es plötzlich Wish You Were Here. Aber eigentlich ist das ein Anglerlied.
3: Ja, du weißt Bescheid.
0: Pink Floyd, über Rock an der Hamburg, 20 von 7. Schönen guten Morgen.
3: Guten Morgen.
0: Das ist der beste Rock nonstop.

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Aero Schmidt, erst die Reichen auf. Passt auf, dass ihr nicht zu reich werdet. Jetzt zum Beispiel mit Radio hören könnt ihr ja ziemlich reich werden. Wenn ihr die zwei Songs hier hört, ne? Papa Roach.

0: Und wenn dann hinterher noch AC/DC mit Thunderstruck kommen, ist es der Rock Antenne Hamburg Double Shot 1000 Euro.
1: Jawohl, so leicht kann es gehen. Bam, bam, zwei Songs, 1000 Euro. Wenn nur einer läuft, sind es 100 Euro.
0: Auch
1: die Nummer,
0: geil,
1: merkt
0: ehrlich,
1: ihr euch bitte mal.
0: Nehme ich.
1: Die 0800.
0: 106
1: 666. Da anrufen, durchkommen und schon scheppert's auf eurem Konto. Jetzt scheppert's in den Boxen. Das sind nämlich die Red Hot Chili Peppers und Snow. Wir haben 6:49 Rockantenne Hamburg hier.

0: T-Red und Chili Peppers. Gleich gibt's Ozzy Osbourne. Dort, da klingelt doch irgendwas in meinen Ohren. Hören wir alles gleich, kurz nach den Nachrichten hier bei Rock Antenne Hamburg.
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21: Ich bin Sophie Gareis. Es ist 6 Uhr. Guten Morgen. In Hamburg haben rund 25.000 Menschen unter dem Motto

0: Zeit zum Handeln. Freiheit muss verteidigt werden, gegen Rechtsextremismus und eine Normalisierung rechtsextremer Parteien demonstriert. Unter ihnen Bischöfin Kirsten Fehrs, Sänger Axel Bosse und zahlreiche gesellschaftliche Organisationen. Begleitet wird die Protestwelle von einer Debatte über ein mögliches AfD-Verbotsverfahren. Wer kontrolliert die Arktis? Europa möchte bei dieser Frage mitmischen. Bei einem Gipfeltreffen in Finnland wollen Bundeskanzler Merz und seine Kollegen aus anderen europäischen Ländern überlegen, wie Europa seine Interessen in der Region durchsetzen kann. Vor allem auch, weil Russlands und Chinas militärische Aktivitäten in der Region immer mehr zur Bedrohung werden. Bundeskanzler Merz und der CDU fehlt das Mitgefühl für die Sorgen der Menschen. Das hat Bundesbildungsministerin und Parteikollegin Prien in der ARD gesagt. Gemeinsam werde man das jetzt ändern müssen. Es gehe darum zu verstehen, was eine Krankenschwester, ein Busfahrer oder viele Menschen, die jeden Morgen zur Arbeit gehen, leisten, so Prien.
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2: So, was gibt's Neues aus der Welt der Rockstars, Lilly?
3: Es gibt Charts, liebe Leute, und die sehen richtig gut aus für Rock und Metal. Gold, Silber und Bronze, jawohl, ja, auf Platz 3. Die Metal-Giganten von Accept mit ihrer Sammelscheibe Teutonic Titans. Darauf zu hören 19 ihrer größten Songs, die sie mit berühmten Gastmusikern nochmal neu aufgenommen haben. Auf der 2 Airborne mit ihrer selbstbetitelten neuen Studioplatte. Und auf der 1 Trommelwirbel. Die Ärzte Frontmann fahren Urlaub mit seinem aktuellen Soloalbum Ein Lächeln im Gesicht.
2: Ach was.
3: Herzlichen Glückwunsch. Ja.
2: Zum Wetter kann man allerdings nicht herzlichen Glückwunsch sagen, sondern herzlichen Herbst anfangen.
3: Ja, es könnte schlimmer sein, es könnte besser sein. Es ist momentan mit 12 Grad noch recht frisch draußen. Die Sonne ist aufgegangen, aber wie ihr seht, seht ihr wenig davon. Es ist grau und bewölkt und das bleibt es auch den ganzen Tag. Allerdings kein Regen in Sicht, das ist schon mal ganz gut. Aus den 11 bis 12 Grad, die momentan so in ganz Norddeutschland herrschen, werden später 19. Das ist doch ganz angenehm, nicht zu warm, nicht zu kalt. Morgen wieder 24 Grad, da wird es doch mal kurz warm. Und dann ab Mitte der Woche ist es wesentlich viel wechselhafter und auch wieder ein bisschen frischer.
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2: So, da haben wir auf der A1 Lübeck Richtung Hamburg zwischen Wilstedt und Norderelbbrücke 4 Kilometer stockenden Verkehr und die A7 Hannover Richtung Hamburg zwischen Waltershof und Elbtull 2 Kilometer stockend. Blitzer stehen Bahrenfelder Steindamm beidseitig bei der Paul-Gerhardt-Kirche und Hammerlandstraße statt auswärts bei Rewe ungefähr vor der Tür. Wenn ihr noch was gesehen habt, ruft gerne durch, kostenfrei aus allen Netzen. Unsere Nummer 0800 1068. 666. Und das ist übrigens jetzt auch unsere WhatsApp-Nummer 0800 1068 666. Könnt ihr uns jederzeit auch Sprachnachrichten oder sonst irgendwas schicken. Ja? Außer keine hier diese, ihr wisst schon, diese Fotos.
3: Achso, ja, nee, bitte.
2: Keine Offense. Ansonsten geht. Aber alles gerne.
3: Genau.
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2: Kurz nach 7, wir haben noch was für euch in der Pipeline. Achtet mal genau drauf. 7:02, hier kommt Papa Roach.
3: Ach nee, guten Morgen.
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0: Rockantenne Hamburg mit Papa Roach. Und dann ist doch hier der erste Teil vom...
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0: Und es bleibt aber auch der erste Teil. Das heißt also, Katharina ist dran. Guten Morgen.
2: Guten Morgen, Schmidt und Lilly.
0: Das heißt für dich, Katharina, erstmal, du hast ja heute, ist der 14. September. Erzähl uns mal, was ist da passiert, vor wie vielen Jahren?
2: Boah, oh Gott, habe ich vergessen, wie viele Jahre bin ich geboren, habe heute Geburtstag.
3: Na, ja. Alles Gute.
0: Und da bist du endlich volljährig, kannst hier bei uns anrufen und kriegst auch noch 100 Euro zum
3: Wahnsinn.
0: Geburtstag. Herzlichen Glückwunsch.
2: Vielen, vielen Dank. Ein Top-Start in den Geburtstag.
3: Das würde ich aber auch sagen. Ne?
0: Wenn wir das gewusst hätten, dass du Geburtstag hast, dann hätten wir Flano ACDC hinten dran gespielt. Aber
2: ich hab's gehofft.
0: So kriegst du von uns zum Geburtstag geschenkt nicht nur 100 Euro, sondern diesen Song hier. Das ist Mr. Crowley von Ozzy Osbourne. Das ist auch schön, oder?
2: Das ist wunderbar. Vielen lieben Dank.
0: Gerne. Lass dich feiern heute. Lass es dir gut gehen. Vor allem ganz viel Gesundheit. Wir haben es jetzt 7.07 Uhr und ihr seid bei Rockantenne Hamburg. Das ist der beste Rock Nonstop. Und die zwei Songs kann jederzeit wieder passieren. Vielleicht gleich schon. Und dann gibt's vielleicht den Tausender. Schönen guten Morgen.
3: Guten Morgen.

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Weezer hier bei Rockantenne Hamburg am Montag, den 14. September. An dem Tag, wo Farin Urlaub mit seinem neuen Album auf Platz 1 ist. Und da hören wir doch jetzt mal rein. Das ist Happy to be D. Klingt erstmal ganz fröhlich. 7.22 Uhr, das ist der beste Rock-Dolls.

0: 5 Minuten noch, dann ist es soweit.
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13: Ich bin Sophie Gareis. Es ist 7:30 Uhr. Guten Morgen. Das russische Militär hat in der Ukraine ganz nah an der Grenze zu Polen einen Personenzug mit einer Kampfdrohne angegriffen. Regierungschef Tusk spricht von einer ernsten Lage und warnt vor einer weiteren Eskalation. Die Zugreisenden blieben unverletzt. Die ukrainische Bahngesellschaft spekuliert, dass möglicherweise ein anderer mit westlichen Diplomaten

0: 15,9% der Stimmen. Für die CDU ist es erstmal eine kleine Erleichterung nach der Wahlschlappe in Sachsen-Anhalt. Asterix und Obelix haben bei einer Auktion in Belgien eine ziemlich große Geldsumme eingebracht. In Lüttich wurde das Originaltitelbild des Comics Asterix bei den Briten versteigert für 1,2 Millionen Euro. Zu sehen sind auf dem Bild Asterix, Obelix und Tefax auf der Flucht mit einem Fass, verfolgt von Rugby-Spielern.
1: Siehste, bei den Briten sind wir jetzt auch. Lilly als Halbbritin macht jetzt das englische Wetter für uns.
2: Ja, englisch ist es heute tatsächlich auch. Sehr, sehr grau, aber kein Regen. Also von daher passt das doch alles. Jetzt gerade braucht ihr noch eine bisschen wärmere Jacke. Es sind gerade mal 12 Grad gemessen in Öppelgönne und an der Elbe, an der Strandperle. 11 Grad aktuell in Rheinbeek und 11 Grad auch in Hasefeld. 19 werden es maximal, das ist sehr erträglich. Dazu bleibt es aber grau. Keine Sonne in Sicht heute. Die sehen wir erst morgen wieder bei, dann auf einmal wieder 24 Grad.
1: Das macht nichts. Weißt du, was ich am Wochenende auf dem Flohmarkt gekauft habe? Das wird dein britisches Herz erfreuen.
2: Denke, du wirst es mir jetzt sagen.
1: Es ist ein kleines Häkelset. Ja. Und zwar häkelt man sich Queen Elizabeth und ihren Lieblingshund Corgi. Und dann hat man die als kleine Figur.
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1: Dann ist es ihr Lieblings-Corgi, wie auch immer. Schauen wir auf die Straßen mal. Und da gibt es mittlerweile ein paar mehr Staus. Wir haben einen auf der A1 Lübeck Richtung Hamburg zwischen Willstedt und Dreieck-Norder Elbe 6 Kilometer. Dann Richtung Norden zwischen Harburg und Dreieck-Norder Elbe 2 Kilometer. 2 Kilometer auch vom Elbtunnel Richtung Norden zwischen Waldershof und Elbtunnel. Und vorm Horner Kreisel auch 2 Kilometer stockender Verkehr. Hat noch einen Unfall gegeben, A7 Hamburg Richtung Flensburg zwischen Kaltenkirchen und Bad Bramstedt, da ist auch noch nichts abgesichert. Und auf der A26 zwischen York und Buxtehude haben wir eine Ölspur, auch da vorsichtig fahren. Blitzer stehen in Schnelsen, Holsteiner Chaussee stadteinwärts, beim Schälring ungefähr und Hammerlandstraße stadtauswärts bei Rewe. Und wenn ihr noch mehr habt, 0800 106 666.
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0: Volbeat und Lola Montez hier bei Rock Antenne Hamburg. Und jetzt, Kollegen, ihr könnt singen. Jetzt ist es soweit.
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0: 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Hier ist Rock Antenne Hamburg mit dem besten Rock-Nutzstock. Guten Morgen.

0: Oasis und whatever. Und es ist, Forscher sind ja wirklich toll, weil sie immer forschen und Sachen herausfinden. Und jetzt haben Forscher sich wieder mit dem Thema Kaffee beschäftigt.
1: Ja, wie immer, das ist ja unser Lieblingsthema.
0: Das ist ja unser aller Thema, ja. Und sie haben herausgefunden, dass der Duft von Kaffee Gefühle wie Anspannung, Angst, Niedergeschlagenheit oder Müdigkeit verringern kann, ja. Man muss einfach nur, man braucht es nicht mal zu trinken, man muss es einfach nur riechen morgens. Und
1: geil.
0: Dann fühlt man sich gleich viel besser.
1: Du trinkst ja nicht so wahnsinnig gerne Kaffee.
0: Nee, ich rieche es aber gar nicht in deiner Tasse. Es kommt hier gar kein Geruch an von deinem Kaffee.
1: Ich mache mir gleich einen neuen.
0: Vielleicht machst du dir mal einen neuen und dann riechen wir da ein bisschen dran. Und das soll auch unserer Beziehung gut tun.
1: Ja. Ach, das auch noch?
0: Ja, das auch noch. Das ist ja der Geruch von Kaffee, der kann ja alles. Das ist ja, man braucht sich gar nicht mehr einzuparfümieren. Ihr braucht doch einfach nur ein bisschen alten Kaffeesatz unter die Arme schmieren und schon läuft's.
1: Super.
0: Das ist auch ein bisschen Rock'n'Roll-mäßig.
1: Voller Tipp.
0: Dazu passt jetzt dieser Song, 38 Specials, Hold On Loosely. Rockantenne Hamburg hier mit dem besten Rock Nonstop. Wir haben es 7.48 Uhr und lass mich nochmal an der Kaffeetasse schnuppern, ist das schön. Rockantenne Hamburg hier, moin.

0: Schön, The Killers, 7:56 haben wir es. Gleich kommen die Nachrichten, gleich danach der Song für alle, die am Wochenende wieder auf Sylt, Austern geschlürft haben.
1: Wer hat's nicht gemacht?
0: Der Blue Oyster Cult mit Don't Fear the Reaper.
1: Ja, und für alle anderen gibt's Linkin Park.
0: Final Masquerade, das ist der beste Rock nonstop hier bei Rock Antenne Hamburg. Und wir haben noch mehr für euch.
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1: Ich bin Sophie Gareis. Es ist 8 Uhr. Guten Morgen. Nach einer mehrtägigen Sperrung ist die Autobahn A7 in Hamburg seit dem Morgen wieder für den Verkehr frei. Der Abschnitt zwischen den Lärmschutztunneln Stellingen und Schnelsen war wegen Asphaltierungsarbeiten und Bauwerksprüfungen seit Freitagabend dicht. Der Elbtunnel ist in der Zeit geöffnet geblieben. Bundeskanzler Merz nimmt heute am Arktis-Gipfel in Finnland teil. Schwerpunkt des Treffens sind wichtige Sicherheitsfragen, denn Russland und China verstärken in der Region seit einiger Zeit ihre militärischen Aktivitäten. Deutschland will vor Ort ein Zeichen setzen, dass es sich gemeinsam mit EU- und NATO-Partnern in der Region engagiert. Der FC Bayern hat eine Blamage am dritten Spieltag der Fußball-Bundesliga gerade noch abgewendet. Gegen den Überraschungsaufsteiger SV Elversberg schaffte der Rekordmeister am Ende noch einen mühevollen 2:1-Sieg. Beim anderen Sonntagsspiel bezwang RB Leipzig den chancenlosen Hamburger SV mit 5:0.
2: Quatsch!
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2: Gucken wir lieber auf die Musiknews. 17 Uhr deutscher oder britischer Zeit?
4: Deutscher Was ist es denn Zeit, überhaupt? Deutscher Zeit. Es wird ernst, liebe Leute. Alle Oasis-Fans, setzt euch hin. Heute um 17 Uhr unserer Zeit und um 16 Uhr britischer Zeit werden wir endlich wissen, wann und wo Oasis im kommenden Jahr auftreten werden. Und auch, ab wann wir dann die Tickets kaufen können etc. pp. Sie haben jetzt am Wochenende in Manchester eine riesen Drohnenshow gemacht und haben einfach nur 14.09.26 in den Himmel projiziert. Dazu dann noch geschrieben, eben 16 Uhr britischer, 17 Uhr unserer Zeit. Heute werden wir dann alle weiteren Infos bekommen. Kommen Sie nach München, kommen Sie nach Amsterdam,
2: warum
4: alles.
2: Warum sagen Sie ja, nicht einfach, was Phase ist? Ja,
4: es klappt doch, es zieht doch. Ja. Das machen die Bands doch. Guck mal, Linkin Park damals mit ihrem Countdown runter, hoch,
2: gemacht.
4: Hin und her.
2: Alles viel
4: es gehört doch zum guten Ton.
2: Ja, viel zu viel Getüde. So, als wenn wir jetzt eine Drohnenshow machen, bevor du sagst, wie das Wetter heute
4: ist. Ja, bei aller Liebe, aber das interessiert ja jetzt nicht ganz
2: doch,
4: so viele
2: mich,
4: Leute.
2: Ich möchte wissen, wie das
4: für
2: Wetter
4: für dich mache ich das gerne mit einer Drohnenshow ab morgen dann. Wetter, ja, wenn man die Drohnen dann sieht bei diesem bewölkten Himmel. Ne? Es sind aktuell 12 Grad in Altona gemessen am Bahnhof. Wir haben 12 Grad. Auch gemessen bei euch in Bad Oldesloe 11 Grad sind es. In Toschstedt heute maximal 19. Es bleibt grau, also da passiert heute wirklich gar nichts mehr. Keine Sonne, kein Regen, nicht mal ein besonders doller Wind oder so. Also sehr, sehr tristes Wetter in Hamburg, aber immerhin nicht zu kalt. Und morgen bei 24 Grad kommt sogar noch mal die Sonne raus.
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2: So, da haben wir auf der A26 zwischen York und Buxtehude eine Ölspur. Fahrt da bitte vorsichtig. Es hat auch einen Unfall gegeben auf der A7 Hamburg Richtung Flensburg zwischen Kaltenkirchen und Bad Bramstedt. Da ist die Polizei mittlerweile vor Ort und hat da alles abgesichert. Es gibt auf der A1 Lübeck Richtung Hamburg zwischen Oehlendorf und Dreieck-Norderelbe 6 Kilometer stockenden Verkehr. Richtung Norden sind es zwischen Harburg und Dreieck-Norderelbe 2 Kilometer. Auf der A7 Richtung Norden zwischen Hausbruch und Elbtunnel 2 Kilometer und A24 Berlin Richtung Hamburg zwischen Jenfeld und Horn 2 Kilometer. Ansonsten habe ich Blitzer für euch in Eilbek, Ritterstraße, beidseitig Höhe Bäckerei Eilbek und in Morfleth auf dem Morfleter Deich, beidseitig beim Yachthafen. Wenn ihr noch mehr habt, 0800 106 866.
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2: Jawohl, ja, 8 Uhr schon wieder durch. Wir werden uns gleich mal um eine schöne Geschichte kümmern zum Thema Meatloaf.
4: Das sollten wir machen,
2: vorher ja. Linkin Park und der Blue Oyster Cult. 8.04 Uhr haben wir es. Schönen guten Morgen.
4: Guten Morgen.
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0: Blue Oyster Cult hier bei Rock Antenne Hamburg am 14. September. Wichtiges Datum in der Rockgeschichte, denn am 14. September 93, da hat Meatloaf den zweiten Teil seines Bad Out of Hell Albums veröffentlicht. Erster Teil 16 Jahre vorher, zweiter Teil also am heutigen Tage 93. Und das Ding ging richtig ab, ne? 14 Millionen Mal verkauft, in 10 Ländern auf die 1 in den Charts und das natürlich völlig berechtigt. Und Thomas, was sagen wir zum Thema Meatloaf?
1: Meatloaf, für mich einer der größten Rocksänger aller Zeiten.
0: Ja, siehst du, einer der größten Rocksänger aller Zeiten. Und weil das so erfolgreich war und der Tag heute ist, haben wir gesagt, ziehen wir uns doch mal den Hit rein, der da drauf war.
2: Allein dieses Intro hier, wie geil ist das? Mehr kannst du doch aus dem Klavier nicht rausholen.
0: Do anything for love. Meatloaf hier bei Rockantenne. Guten Morgen.

0: hier bei Rock Antenne Hamburg. 8:22, schönen guten Morgen.
1: Guten Morgen.
0: Es gibt eine neue Studie. Wir lieben ja neue Studien. Und die neueste Studie geht ums Thema Rauchen. Und da haben Wissenschaftler herausgefunden, wer raucht, wird häufiger einsam.
1: Oha.
0: Tatsächlich wahr.
1: Weil keiner im Gestank sitzt.
0: Ich weiß nicht, warum das. Also, wer raucht, wird häufiger einsam. Das steht also am Ende darunter. Bei manchen ist es egal, weil sie rauchen das richtige Zeug, dann interessiert sie das nicht, dass sie einsam sind. Bei anderen wiederum ist es halt ganz schlimm. Ne? Ja. Deswegen, seit Helmut Schmidt beispielsweise im Himmel ist, wird da reichlich geraucht. Und deswegen gibt es auch gleich. Ja, deswegen gibt es auch einen ganzen Song dazu von Kiss, und zwar Heavens on Fire. Und den hören wir jetzt hier bei Rock an deiner Hamburg. Schönen guten Morgen. Erstmal eine anzünden. 8:22 haben wir es.

0: Swedish Heavens on Fire, gleich hören wir die Architects. Broken Mirror, richtig geiler Song für dich.
1: Und außerdem haben wir AC/DC.
0: Sincerity gibt's alles gleich, kurz halb neun.
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3: Ich bin Sophie Gareis. Es ist 8:30. Guten Morgen. Zum ersten Mal seit 7 Jahren ist wieder ein deutscher Außenminister auf Staatsbesuch in Ungarn. Johann Wadephul reist heute in die Hauptstadt Budapest. Dort trifft er sich unter anderem mit Präsident Andreas Baka und Außenministerin Anita Orban. Nach dem Regierungswechsel in Ungarn im Mai geht es bei den Gesprächen darum, ein neues Kapitel in den deutsch-ungarischen Beziehungen aufzuschlagen. Schweden hat gewählt. Bei der Parlamentswahl gehen die Sozialdemokraten von Ex-Regierungschefin Magdalena Andersson als stärkste Kraft hervor. Das zeigen erste Hochrechnungen. Noch ist aber unklar, ob Anderssons mögliches Mitte-Links-Bündnis mit 3 weiteren Parteien die Mehrheit im Parlament bekommt. Die Zahl der Apotheken in Deutschland ist weiter gesunken. Ende Juni gab es bundesweit noch rund 16.488 Apotheken und damit 113 weniger als zum Jahreswechsel. Das zeigen Daten der Bundesvereinigung Deutscher Apothekerverbände. Der Rückgang fiel aber etwas kleiner aus als im ersten Halbjahr 2025.
4: Das Rockantenne Hamburg-Wetter sieht jetzt nicht so ganz so fresh aus, wie man sich das vorstellt.
5: Ja, fresh ist es tatsächlich mit 13 Grad. Ne? Da ist so eine kleine Jacke nochmal auf jeden Fall sinnvoll. Ich finde aber auch, wenn man rausguckt, es sieht ja wirklich aus, als wäre es richtig katastrophal. So schlimm ist es nicht. Es ist einfach nur bewölkt. Wir in Hamburg kennen uns mit Grau ja ganz gut aus. Die gute Nachricht, es wird keinen Regen geben heute. Das war schon mal super. Die Sonne leider auch nicht. Wir haben jetzt gerade 13 Grad gemessen am Flughafen in Fuhlsbüttel. Es sind 12 Grad. In Salzhausen und wir haben aktuell 12 Grad in Kellinghusen. Wird also noch ganz okay warm, 19 Grad, damit können wir, glaube ich, alle ganz gut leben. Morgen sogar 24 Grad mit ein bisschen Sonne.
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4: Auf den Straßen ein bisschen was los. Ne? Wir haben zwischen York und Buxtehude auf der A26 eine Ölspur. Dann haben wir 6 Kilometer stockenden Verkehr A1 Lübeck Richtung Hamburg zwischen Oehlendorf und Dreieck-Norderelbe. Andere Seite ab Harburg bis Dreieck-Norderelbe 2 Kilometer stocken. 2 Kilometer auch vom Elbtunnel Richtung Norden ab Hausbruch. Und A24 Berlin Richtung Hamburg, auch vom Horner Kreisel sind es 2 Kilometer stockender Verkehr. Alles nicht so wild, da kommt man einigermaßen schnell durch. Wir haben Blitzer, und zwar Morfleter Deich in Morflet beidseitig beim Yachthafen. Und sie stehen in Dulsberg, Nordschleswiger Straße, stadteinwärts, 200 Meter vor dem Rewe. Und wenn ihr noch mehr habt, 0800 106 866. Dankeschön, gute Fahrt für euch.
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0: die Architects hier bei Rockantenne Hamburg. Jetzt kommen wir zu Heiko.
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0: Heiko aus Quickborn, guten Morgen.
2: Guten Morgen.
3: Moin Schmidt, moin Lilly.
0: Wir wollen mal über den größten Rocksong deines Lebens erfahren.
3: Der Rocksong meines Lebens ist Wish You Were Here von Pink Floyd,
4: weil ich damit sehr, sehr schöne Erinnerungen habe an eine Zeit in Südfrankreich.
0: Südfrankreich, das ist gut. Ich sehe da einen Wein vor mir und das Mittelmeer und etwas Käse. Was hattest du da zu tun?
4: Wir waren dort unten als Begleitung mit einer Jugendfreizeit und haben dort praktisch eine Sommerfreizeit verbracht und das war eben halt sehr, sehr schön, sehr schöne Landschaft und zu diesem Zeitpunkt war es in Frankreich so, dass sich eben halt dieser Song in den Charts nochmal platziert hat, warum auch immer, und der hat uns praktisch diesen Sommer komplett begleitet.
0: Ich glaube nur, weil der Franzose euch einen Gefallen tun wollte. Wir hören diesen Song jetzt hier bei Rockantenne Hamburg. Gibt's Pink Floyd mit Wish You Were Here. Schönen guten Morgen. 8:43 Uhr. 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

0: Lenny Kravitz hier bei Rockantenne Hamburg. Are you gonna go my way? Und ihr wisst, wir haben den Double Shot im Programm, bestehend aus Last Resort
1: von Papa Roach.
0: Ja, und Thunderstruck von AC/DC. Und heute Morgen lief einer von den beiden und da hat sich Katharina gleich bei uns gemeldet. Das klang so.
2: Könnt ihr bitte gleich noch AC/DC spielen?
0: Können wir gleich noch AC/DC spielen?
3: Ich sag mal so, ne? Selbst wenn, dann wärst du jetzt zu früh für die 1000, ja aber genau richtig für die 100.
0: Ja, also,
3: das ist das Spiel.
0: Ja, nee. Und da wir kein AC/DC spielen, gibt's 100 Euro. Herzlichen Glückwunsch.
2: Hurra, das ist ja super passend heute.
3: Herzlichen Glückwunsch.
2: Dankeschön.
3: Super passend.
2: Geburtstag. Das
3: ach,
2: doch
3: guck
2: super.
3: Mal. Alles Gute zum Geburtstag. 100 Dankeschön. Euro. Da kannst du dir ein schönes Geschenk mitmachen.
0: Aber sowas von, ne? Hat sie sich verdient.
3: Hat sie sich verdient, hat sie toll gemacht. Und ihr könnt das genauso weiterhin toll machen, denn es gilt immer noch, ne? Papa Roach, Last Resort, AC/DC, Thunderstruck.
0: Kann jederzeit passieren.
3: Double Shot oder eben auch
0: vielleicht sogar
3: Single-Shot.
0: Genau jetzt.
3: Ach, nein. Das ist der Boss.
0: Das ist der Boss. Hungry Heart. 8:52, 8 vor 9, Rockantenne Hamburg hier mit dem besten Rock. Und Stop.

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19: Ich bin Sophie Gareis. Es ist 9 Uhr. Guten Morgen. In Hamburg haben rund 25.000 Menschen unter dem Motto Zeit zum Handeln, Freiheit muss verteidigt werden, gegen Rechtsextremismus und eine Normalisierung rechtsextremer Parteien demonstriert. Unter ihnen Bischöfin Kirsten Fehrs, Sänger Axel Bosse und zahlreiche gesellschaftliche Organisationen. Begleitet wird die Protestwelle von einer Debatte über ein mögliches AfD-Verbotsverfahren. Wer kontrolliert die Arktis? Europa möchte bei dieser Frage mitmischen. Bei einem Gipfeltreffen in Finnland wollen Bundeskanzler Merz und seine Kollegen aus anderen europäischen Ländern überlegen, wie Europa seine Interessen in der Region durchsetzen kann. Vor allem auch, weil Russland

0: Russlands und Chinas militärische Aktivitäten in der Region immer mehr zur Bedrohung werden. Der deutsche Tennisspieler Alexander Zverev hat die US Open in New York gewonnen und damit seinen zweiten Grand-Slam-Titel geholt. Der 29-Jährige brauchte 4 Sätze gegen den Amerikaner Ben Shelton. Damit ist der Hamburger nach Boris Becker 1989 erst der 2. Deutsche, der es schafft, die US Open zu gewinnen.
1: Ole, ole.
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1: Sagen wir auch bei den Musiknews. Ja. Was gibt's da denn für Ole Ole?
3: Aus allen Richtungen kommt neue Musik auf uns zu. Die Kings of Leon, die haben ein neues Studioalbum angekündigt. Oh My Beloved heißt es und kommt Anfang November schon raus. Ein bisschen früher, Ende Oktober, liefern uns My Chemical Romance eine erweiterte Jubiläumsedition zum 20-Jährigen ihrer Erfolgsplatte The Black Parade. Auch sehr cool. Und noch eine Woche früher, da dürfen wir uns schon freuen über Nachschub von Bruce Dickinson. Sein Soloalbum Accident of Birth von 97 erscheint in komplett überarbeiteter und neu abgemischter Form. Ja, toll, toll, toll.
1: Und das Wetter macht jetzt auch ein bisschen besseren Eindruck als noch vor einer Stunde.
3: Es ist mittlerweile hellgrau, da hast du recht, Schmidt. Viele Wolken am Himmel, bleibt leider auch so den ganzen Tag, aber tatsächlich ist es gerade so, dass die Sonne hier und da ein bisschen durchkommt. Zum Beispiel bei euch in Himmelpforten. 13 Grad, leichter Sonnenschein hier in Hamburg auch stellenweise. Zum Beispiel bei uns in der Innenstadt auf dem Rathausmarkt gerade 14 Grad, ein bisschen Sonne bei euch in Lübeck. Da ist sie auch draußen bei 13 Grad, ansonsten doch noch viele Wolken. Es bleibt auch bis zum Abend so. Wir haben heute maximal 19 Grad und ich schaue nochmal ganz genau drauf, gegen späten Abend, kurz bevor die Sonne untergeht, hat sie nochmal einen kleinen Auftritt.
1: Oh, schön.
3: Ja, das ist Wahnsinn.
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1: A1 Lübeck Richtung Hamburg, zwischen Billstedt und Dreieck-Norderelbe, 2 Kilometer stockender Verkehr. Andere Seite, A1 Bremen-Hamburg zwischen Harburg und Dreieck-Norderelbe, 2 Kilometer. Dann haben wir die A7 Hannover Richtung Hamburg zwischen Waltershof und Elbtunnel, 2 Kilometer stockend und 2 Kilometer auch vorm Horner Kreisel. Dahinzu gesellen sich noch ein paar Blitzer. Und zwar stehen sie in Bahrenfeld, Bahrenfelder Steindamm, beidseitig vor der Kirche, das ist die Paul-Gerhardt-Kirche. Und dann haben wir einen stehenden Langhorn auf dem Gehlengraben Richtung Flughafen, 200 Meter vor dem Langhornmarkt. Wenn ihr noch mehr habt, 0800 106
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1: Jawohl, 6 Songs am Stück, alles dabei, was Rang und Namen hat. Wir hören uns gleich wieder. Viel Spaß!
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0: The Slaughterhouse, das war unser heutiges Sixpack hier bei Rock Antenne Hamburg. Jetzt haben wir es 9:35. Können wir schon mal gucken, was wir gleich machen. Zum Beispiel haben wir die Molekül.
1: Und wir haben Nightwish.

0: 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Und wenn das nicht reicht, dann haben wir auch noch Lalo.
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0: Und damit wollen wir doch nochmal aufs Rockantenne Hamburg Wetter gucken. Es sieht jetzt ja richtig gut aus draußen.
16: Ja, Wahnsinn. Also der Sommer kommt zurück. Nee, es ist tatsächlich ganz schön. Schmidt, hast du gut erkannt. Die Wolkendecke, die wird brüchig und die Sonne kommt durch. Vor allem bei euch in Niedersachsen und auch in Schleswig-Holstein. Alles, was westlich von Hamburg ist, wunderbar. 14 Grad und Sonne in Wedel, Stade, Glückstadt ist das herrlich. Hier Sonne, Wolken im Wechsel in Hamburg. Gerade 14 Grad auch gemessen in Barmbek an der S-Bahn-Station. Wenn wir Richtung Osten schauen, Mölln 13 Grad. Bei euch ist noch ein bisschen bewölkter, aber auch ihr werdet im Laufe der nächsten Stunden noch etwas Sonne abbekommen. Ansonsten ist es heute bewölkt. Hier und da kommen die Sonnenstrahlen mal durch. 19 Grad maximal. Der Abend wird dann auch noch mal ganz nett.
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0: Und damit kommen wir zu den Straßen. Die sind soweit wieder frei. Es gibt auf der A26 Hamburg Richtung Stade zwischen Horneburg und Dollern eine Sperrung. Da läuft eine Unfallaufnahme. Und ansonsten haben wir nur Blitzer. Hammerlandstraße stadtauswärts bei Rewe oder Ritterstraße in Eilbek. Da stehen sie beidseitig vor der Bäckerei Eilbek. Und wenn ihr noch mehr gesehen habt, immer anrufen und kostenfrei aus allen Netzen auf der 0800 106 866.
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0: 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Und wir zusammen erst recht.
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0: Steve Miller Band und Joker. Das war wahrscheinlich schon das Pfeifen für Hannes Braun.
1: Ich denke auch, ja.
0: Seines Zeichens noch der Frontmann von Kiss and Dynamite. Nicht mehr lange, aber sie spielen das letzte Konzert mit ihm in Hamburg am 26.09. in der Inselpark Arena in Wilhelmsburg, präsentiert von Rockantenne Hamburg. Und für dieses Konzert haben wir morgen Tickets für euch, die wir euch schenken.
1: Wie schön ist das denn?
0: Ja, oder? Ja. Genau.
1: Das Grand Finale von Hannes Braun. Und nicht von der Band, die gibt's natürlich weiter. Ne?
0: Hier ist Rockantenne Hamburg und wir spielen mit denen. Hannes, bitte.
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0: Ganz genau.
1: Du hast es drauf.
0: Er hat's drauf und ihr merkt euch das bitte schon mal für morgen früh vor. Wenn wir hier die Tickets raushauen. Jetzt Kiss and Dynamite und zwar mit Raise Your Glass. Wir haben uns 9.43 Uhr, Rock Antenne Hamburg hier. Morgen.

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7: Ich bin Tanja Nowak. Es ist 10 Uhr. Guten Tag. In Hamburg haben rund 25.000 Menschen unter dem Motto Zeit zum Handeln, Freiheit muss verteidigt werden, gegen Rechtsextremismus und eine Normalisierung rechtsextremer Parteien demonstriert. Unter ihnen Bischöfin Kirsten Fehrs, Sänger Axel Bosse und zahlreiche gesellschaftliche Organisationen. Begleitet wird die Protestwelle von einer Debatte über ein mögliches AfD-Verbotsverfahren. Bei der Kommunalwahl in Niedersachsen bleibt die CDU mit gut 27% stärkste Kraft, gefolgt von der SPD mit über 24%. Beide verlieren aber Stimmen. Die AfD legt deutlich zu und erreicht knapp 16%. In mehreren Großstädten entscheidet eine Stichwahl über das Bürgermeisteramt. Ministerpräsident Lies sieht das Ergebnis als Zeichen für Unzufriedenheit mit den etablierten Parteien. Alexander Zverev hat die US Open gewonnen und damit als zweiter Deutscher nach Boris Becker den Titel geholt. Im Finale besiegte er Ben Shelton in 4 Sätzen und merkte nach dem Matchball erst gar nicht, dass er schon gewonnen hatte, was für ordentlich Lacher im Publikum sorgte.
8: Ja, wenn die dem das nicht gesagt hätten, dann würde er jetzt noch weiterspielen. Aber so hat er die 4,7 Millionen, glaube ich, eingestrichen.

0: zweite kriegt auch noch 2 Millionen Dollar. Ne? Das ist jetzt alles nicht so dramatisch.
1: Ich wollte gerade sagen, also man fällt relativ weich auf diesem zweiten Platz.
0: Wie fällt man denn heute wettertechnisch?
1: Ach, auch alles in Ordnung. Es ist bewölkt, ja, die Sonne kommt aber hier und da durch. Das Ganze bei aktuell 15 Grad. Jetzt ist gerade auch wirklich nett. Hier kommt die Sonne bei uns an der Spitaler Straße durchs Fenster geschienen. Und das sollte eigentlich überall bei euch in Hamburg so sein. Auch in Niedersachsen sieht es nicht schlechter aus. 14 Grad in Undeloh, die Sonne scheint. In Bad Bramstedt bei euch. In Schleswig-Holstein sind es 15 Grad mit ein bisschen Wolken mit dabei. Die werden auch wieder kommen, aber am Abend ist auch wieder Sonne dabei. 19 Grad maximal, alles super. Kein Regen, das ist doch die Hauptsache.
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0: Die Straßen sind wieder frei, ihr solltet aber trotzdem nicht zu schnell fahren. Es wird nämlich hier und da geblitzt. Hammerlandstraße zum Beispiel, stadtauswärts bei Rewe. Und dann stehen sie auch noch im Morfleder Deich, beidseitig beim Yachthafen. Und mehr habe ich jetzt nicht. Wenn ihr noch was habt, 0800 106 8666. Dankeschön, gute Fahrt.
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0: den Kaiser Chiefs, Ozzy Osbourne und sein Crazy Train. Außerdem der Runaway Train. Und mit der Bloodhound Gang geht's los. Foxtrot Uniform Charlie Kilo.
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bringen ihre Mischung aus Blues und Americana mit Remedy bei Rockantenne Hamburg. Und gleich geht's in den Summer of 69. Mit Bryan Adams, außerdem die neue von Pretty Reckless dabei.

0: Hanse und ihre Jungs gleich bei uns bei Rockantenne Hamburg.
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0: Dance with Somebody und im Rockhimmel tanzen sie heute mit Paul Kossoff, Mitgründer und Seitenhexer von Free. Der feiert heute seinen 76. Geburtstag in Heaven. Der begnadete Blues-Gitarrist hat unsere Rockwelt mit purer Emotion bereichert. Als junger Kerl war Kossoff ein Wahnsinnstalent. Gemeinsam mit Free hat er Rock zum Anfassen entwickelt. Weniger Soli, dafür eine starke Melodie, die direkt ins Ohr geht. Und eine grandiose Live-Präsenz. Das waren für Paul Kossoff alles Zutaten für eine ehrliche, erfolgreiche Karriere im Rock-Business.
1: You play to the people, you develop musically on stage and you build a good, strong, honest following rather than hype, you know.
0: Ja, der Free-Gitarrist wollte weg vom Hype rund um Bands und Künstler und lieber durch handwerklich gut gemachten Rock glänzen. Und wie er das tat. 1970 haben dank Free unfassbare 600.000 Menschen auf der Isle of Wight eine einmalige Performance erlebt. Ein Stück davon rufen wir uns jetzt ab und schicken Grüße rauf in den Rockhimmel zu Paul Kossoff. Hier sind Free mit Wishing Well.

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10: Ich bin Tanja Nowak. Es ist 11 Uhr. Guten Tag. Die Polizei hat in Hamburg-Ottensen zwei verletzte Männer auf der Straße gefunden. Der 14-Jährige hatte eine Schussverletzung, ein weiterer 20-Jähriger mehrere Stichverletzungen. In Lebensgefahr schwebt aber keiner. Die Beamten fahnden momentan nach dem möglichen Täter. Die Hintergründe sind unklar. Die CDU ist erneut stärkste Kraft bei den Kommunalwahlen in Niedersachsen auf Kreisebene geworden. Die Partei erreichte nach dem vorläufigen Ergebnis 27,2%. Dahinter liegt die SPD mit 24,6%, die AfD mit 15,9%, die Grünen mit 14,1%, die Linke mit 6,0% und die FDP mit 3,7%. Das geht aus dem Wahlportal des Landes hervor. Die Wahlbeteiligung lag bei 64,6% und ist damit deutlich angestiegen. Die Ölpreise sind zum Wochenstart wieder gestiegen, weil Saudi-Arabien eine wichtige Pipeline abgeschaltet hat und auch, weil die Gespräche zur Straße von Hormuz abgesagt wurden. Ein Fass Brent-Öl kostet jetzt rund 108 Dollar. Grund ist auch, dass durch den Iran-Krieg weniger Öl und Gas auf dem Weltmarkt verfügbar ist.
11: Danke, Tanja, für die Meldung. Rockantenne Hamburg-Wetter. Ja, das empfängt uns eigentlich ganz freundlich in der neuen Woche. Ist zwar noch ein bisschen frisch gerade mit 16 Grad am Hauptbahnhof in Altona und in Wandsbek, aber 19 Grad werden das noch und die Sonne kommt immerhin ab und an mal durch die Wolken und bringt uns ein paar schöne Stunden.
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11: Noch nicht viel los, nur bitte aufpassen auf der A25 Hamburg Richtung Geesthacht. Zwischen Nettelnburg und Bergedorf besteht Gefahr durch Gegenstände auf der Straße. Wenn ihr was entdeckt, ruft uns ansonsten jederzeit an unter 0800 168 666 oder lasst auf WhatsApp eine Nachricht da unter der gleichen Nummer.
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13: An diesem Montagvormittag schön, dass ihr dabei seid. Und dabei sind auch gleich Loverboy. Außerdem Sleep Theory mit ihrem Taylor Swift Cover Cool Summer und die Stone Temple Pilots mit Plush. Und los geht's jetzt mit dem Proclaimers. I'm gonna be 500 miles.
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Man kann zu Taylor Swift stehen, wie man will. Fakt ist, eine Rock-Cover-Version ihrer Songs ist immer noch besser als das Original. Vor allem, wenn es so genial umgesetzt wird wie von Sleep Theory. Cruel Summer von Sleep Theory ist neu auf Rock Antenne Hamburg. 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

0: I'd wish you were here. Und wir haben ein neues Album der Woche. Das kommt von Audrey Horn. Hören wir gleich zusammen rein.
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1: Das Beste, was der Hard Rock der 70er und 80er zu bieten hat, mit der größten Vielfalt, was klingt, als könnte es direkt bei uns aus dem Radiolautsprecher kommen, ist tatsächlich die perfekte Art, das 8. Studioalbum der Hard Rocker von Audrey Horn zu beschreiben. Die 5 Norweger schaffen es, dass man sich ganz neu in seine Lieblingsmusik verliebt. Songs wie In the Eye of the Hurricane erinnern an die großen klassischen Stadionhymnen der Vergangenheit, während Vampires mit fetter Doppelgitarre den Hair Metal wieder auferstehen lässt. Abwechslung ist sowieso Programm auf Achilles, was Ausreißer wie die phänomenale Ballade Pretty Little Lies und der Party-Track Goddamn Beautiful beweisen. Vielfalt ist gewollt, so hat es uns auch Gitarrist Arve Isdal verraten im Interview. Das ganze Interview findet ihr online bei uns in der App und auf unserer Website. Und egal von welcher Seite sich Audrey Horn zeigen, sie begeistern. Volle Empfehlung für Achilles, unser Album der Woche hier auf Rock Antenne Hamburg. Achilles sagt man, glaube ich, im Englischen.

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6: Ich bin Tanja Nowak. Es ist 12 Uhr. Guten Tag. Der Umsatz der Hamburger Industrie ist im ersten Halbjahr um 8,1% auf 52,4 Milliarden Euro gestiegen, vor allem dank der Mineralölbranche. Auch der Maschinenbau hat deutlich zugelegt. Hamburg gilt laut Industrieverband als Leuchtturm der deutschen Industrie, unter anderem durch starke Branchen wie Luftfahrt, Halbleiter und Medizintechnik. Nach den CDU-Verlusten bei der Kommunalwahl in Niedersachsen fordert Landeschef Lechner einen Kurswechsel der Bundesregierung und spürbare Entlastungen für die Bürger. Die CDU blieb mit rund 27% zwar stärkste Kraft, verlor aber Stimmen im Vergleich zu vor 5 Jahren. Lechner sieht die Gründe für die Unzufriedenheit vor allem in den hohen Energie- und Sozialkosten. Die Entwicklung der künstlichen Intelligenz weltweit muss verlangsamt werden. Die Chefs der großen amerikanischen KI-Firmen haben einen gemeinsamen Aufruf gestartet. Sie warnen davor, dass sonst die KI schon sehr bald außer Kontrolle geraten könnte, das gesamte Internet übernehmen könnte und einen immensen Schaden in der Weltwirtschaft anrichten könnte.
7: Danke für die Meldung, Tanja. Rockantenne Hamburg Wetter. Es geht auch ganz freundlich los in der Woche. Es ist zwar noch etwas frisch gerade mit 17 Grad am Hauptbahnhof, 16 noch in Altona und 17 wieder in Wandsbek. 19 Grad werden das heute noch. Aber die Sonne kommt immer mal wieder für ein paar Stunden durch die Wolken und macht uns ein paar angenehme Stunden heute.
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7: Aufgepasst auf der A25, Geesthacht Richtung Hamburg zwischen Kursnack und Bergedorf. Gefahr durch Gegenstände auf der Straße. Dazu dauert es länger auf der A1 Lübeck Richtung Hamburg zwischen Morfleet und der Norderelbbrücke 2 Kilometer stockend. Und auf der A7 Flensburg Richtung Hamburg zwischen Bahrenfeld und dem Elbtunnel ebenfalls hier 2 Kilometer stockend. Wenn ihr da draußen auf den Straßen noch was entdeckt, ruft an oder schreibt uns eine WhatsApp auf 0800 168 666. Und jetzt gute Fahrt.
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9: Ich wünsche euch eine fantastische erste Mittagspause der Woche und wer sich überlegt, zum Feierabend seiner Frau oder seinem Mannequin noch einmal wieder ein paar Blümchen mitzubringen. Oder ein ganzes, ja, Bed of Roses. Bon Jovi liefern die Inspiration dazu gleich außerdem Green Day dabei. Wie wir wissen, muss es ja auch nicht immer der riesige Rosenstrauß sein. Es reicht vielleicht auch mal ein Kompliment. Wie es die Sportfreunde stiller machen, mit denen legen wir jetzt los.
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0: mal in die Schweiz für dieses fantastische Mighty Queen Cover von Gotthard. Und gleich geht's in die Staaten und zwar einmal zu Melissa Etheridge. Baby, tell me, does she love you? Like the way I do, mit der Nummer ist sie gleich dabei. Und echte Americana Country Blues Rock gibt's von Blackberry Smoke. Wenn man sich nicht für ein Genre entscheiden kann, ist es immer irgendeine Mischung aus Singer, Songwriter, Americana, Blues. Hört sich alles gut an. Blackberry Smoke, Run Away From It All gibt's gleich bei uns.
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0: Hamburg am Montagmittag und wir machen müde Geister munter zusammen mit Chibo. Wir suchen die, die sich richtig abrackern, um einen Fuß in die Arbeitswelt zu bekommen. Die Startups, dass bei Startups immer viel Optimismus auf noch mehr Arbeitseinsatz trifft, ist ja jetzt kein Geheimnis. Diese jungen, enthusiastischen Menschen brauchen Unterstützung und zwar in Form von Koffein und die finden sie bei uns zusammen mit Chibo. Wir schenken jeden Montag einem coolen Hamburger Startup einen mega guten Esperto Mini Kaffeevollautomat mit einem fetten Kaffeevorrat obendrauf. Wer hat mitgemacht bei rockantenne.hamburg? Wen habe ich in der Leitung?
1: Guten Morgen, Julie, hier ist Nico.
0: Hallo Nico, was habt ihr denn für ein Startup?
1: Wir stellen pflanzlichen Käse her, der super schmilzt, der Fäden zieht. Wir haben mal mit Mozzarella angefangen und mittlerweile ist da eine ganz bunte Käsepalette dazugekommen.
0: Ah Mensch, das ist ja cool. Seit wann gibt's euch denn? Wo sitzt ihr? Wie viele seid ihr? Erzähl mir alles.
1: Wir sitzen ganz bodenständig auf dem Hamburger Obst- und Gemüsegroßmarkt und gucken hier auf die schöne Hafen City. Und wir sind ein kleines Team von 5 Leuten und machen das seit 4 Jahren sind wir dabei.
0: Und dann habt ihr keine Kaffeemaschine, Nico?
1: Nein, wir haben keine Kaffeemaschine. Wir haben ein Handfiltersystem und das reicht nicht mehr aus. Wir sind gerade in ein etwas größeres Büro gezogen, ein Stockwerk tiefer. Und da kam eure Aktion zusammen mit Chibo wie gerufen.
0: Dann sag doch mal prozentual, wie viele Mitarbeiter mental auf eine konstante Kaffeeversorgung angewiesen sind.
1: Wir sind alle sehr darauf angewiesen, weil wir als Startup, wir haben natürlich viel zu tun. Junges Unternehmen, wir müssen viel arbeiten und da brauchen wir natürlich einen hohen Grad an Wachheit.
0: Nico, ihr gewinnt die Esperto Mini von Chibo im Wert von 500 Euro und natürlich den Jahresvorrat Kaffee.
1: Juhu, geil, mega. Oh, das ist ja richtig toll. Vielen, vielen, vielen Dank.
0: Sehr, sehr gerne. Euren Käse probieren wir hier im Sender natürlich auch. Viel Spaß mit der Esperto Mini von Chibo und euch noch einen guten Start in die neue Woche.
1: Toll, oh, das freut mich wirklich. Fantastico. Ciao.
0: Ihr seid auch ein Startup, dann klickt euch jetzt rein bei rockantenne.hamburg und macht mit. Und während ihr klickt, gibt's dazu natürlich den besten Rock. Und zwar von den Foo Fighters Best of You. Das passt doch.

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3: Ich bin Yves Simon. Es ist 13 Uhr. Schönen guten Tag. Wegen der Entschärfung einer 250 Kilogramm schweren Fliegerbombe müssen übermorgen am Mittwoch 2600 Anwohner in Schwentinenthal-Klausdorf ihre Häuser verlassen. Das Gebiet wird ab 10 Uhr vormittags geräumt und weiträumig abgesperrt. Die Polizei empfiehlt, sich auf mehrere Stunden Abwesenheit vorzubereiten und lieber ein bisschen mehr mitnehmen und sich vielleicht auch eine Unterkunft zu suchen. Der Benzinpreis an den deutschen Tankstellen hat am Wochenende ein neues Allzeithoch erreicht. Ein Liter Super E10 hat gestern im bundesweiten Tagesdurchschnitt 2,27 Euro gekostet, wie der ADAC ausgerechnet hat. Damit ist der bisherige Höchstpreis vom März 2022 nochmal übertroffen worden. Der Liter Diesel ist noch viel teurer, 2,40 Euro pro Liter. Ein Grund für die steigenden Preise ist der Rohölpreis. Er hat angesichts der zunehmenden Spannungen in der Golfregion noch einmal deutlich zugelegt. Fast die Hälfte der Schüler in Deutschland hat laut DAK-Umfrage mindestens einmal pro Woche Schlafprobleme. Das sind 10% mehr als noch im Schuljahr 2019-2020. Über zwei Drittel der Schüler fühlen sich regelmäßig ausgelaugt und erschöpft.
4: Danke, Yves, für die Meldung.
5: Rockantenne Hamburg Wetter ist doch eigentlich ganz freundlich heute zum Start in die Woche. Wir haben 17 Grad am Hauptbahnhof in Altona und in Wandsbek. Das werden immerhin noch 19 Grad und die Sonne, die kommt heute immer mal wieder durch die Wolken und macht uns das zu einem hellen Montag im Norden.
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5: Nicht viel los, dauert nur ein bisschen länger auf der A7 Flensburg Richtung Hamburg zwischen Bahrenfeld und dem Elbtunnel. Da sind 2 Kilometer stockender Verkehr angesagt. Ansonsten keine Meldungen und keine Gefahren auf den Straßen. Wenn ihr was entdeckt, ruft uns gerne jederzeit an oder schreibt uns eine WhatsApp auf 0800 168 666. Gute Fahrt!
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21: Ich bin Yves Simon. Es ist 14 Uhr. Schönen guten Tag. Die Bundesanwaltschaft hat eine mutmaßliche Russland-Spionin angeklagt. Die Frau soll einen Geheimdienstmitarbeiter der russischen Botschaft mit Informationen versorgt haben.

0: Sie selbst ist Deutsch-Ukrainerin und hat in Berlin unter anderem einen Lobbyverein geleitet. Laut Bundesanwaltschaft war sie dadurch im militärischen und in politischen Kreisen gut vernetzt. Dem russischen Geheimdienstmitarbeiter soll sie unter falschen Namen Zutritt zu Veranstaltungen verschafft haben. Sie wurde im Januar festgenommen. Die Zahl der Apotheken in Deutschland ist weiter gesunken. Nach Angaben der Bundesvereinigung Deutscher Apothekerverbände hat es im Juni bundesweit noch gut 16.500 Apotheken gegeben. Nochmal über 100 weniger als im Vorjahr. Auch hier bestellen immer mehr einfach online. Oasis-Fans, aufgepasst. Die legendäre Britpop-Band hat am Wochenende eine Europa-Tournee angekündigt und heute um 17 Uhr wollen Oasis die Katze aus dem Sack lassen, wo genau die Konzerte stattfinden. Vielleicht ja auch bei uns in Deutschland, da deutet einiges drauf hin, in Hamburg zum Beispiel oder auch in München.
1: Wir verbleiben gespannt. Danke, Yves, für die Meldung. Rockantenne Hamburg Wetter, es ist ein freundlicher Start in die Woche. Noch ein bisschen frisch mit den 19 Grad am Hauptbahnhof in Altena und in Wandsbek. Das ist heute Höchsttemperatur. Morgen wird es dann aber nochmal kräftig wärmer, bis rauf auf 24 Grad. Wieder zurück zu heute. Da haben wir Sonne immer mal wieder, kommt durch die Wolken. Es ist alles in allem einfach ein angenehm heller Tag heute.
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1: Nicht viel los, nur ein kleiner Stau auf der A7 Flensburg Richtung Hamburg zwischen Bahrenfeld und dem Elbtunnel. 2 Kilometer stockend. Ansonsten gute Fahrt, kommt gut an.
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0: Joan Osborne auf Rock Antenne Hamburg, der beste Rock nonstop. Gleich mit Billy Talent hier weiter. Und Classic Rock von Queen. Um kurz nach drei. Im Home Run auf Rock Antenne Hamburg.
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21: Ich bin Yves Simon. Es ist 14 Uhr. Schönen guten Tag. Die Bundesanwaltschaft hat eine mutmaßliche Russland-Spionin angeklagt. Die Frau soll einen Geheimdienstmitarbeiter der russischen Botschaft mit Informationen versorgt haben. Sie selbst ist Deutsch-Ukrainerin und hat in Berlin unter anderem einen Lobbyverein geleitet. Laut Bundesanwaltschaft war sie dadurch im militärischen und in politischen Kreisen gut vernetzt. Dem russischen Geheimdienstmitarbeiter soll sie unter falschen Namen Zutritt zu Veranstaltungen verschafft haben. Sie wurde im Januar festgenommen. Die Zahl der Apotheken in Deutschland ist weiter gesunken. Nach Angaben der Bundesvereinigung Deutscher Apothekerverbände hat es im Juni bundesweit noch gut 16.500 Apotheken gegeben. Nochmal über 100 weniger als im Vorjahr. Auch hier bestellen immer mehr einfach online. Oasis-Fans, aufgepasst. Die legendäre Britpop-Band hat am Wochenende eine Europa-Tournee angekündigt und heute um 17 Uhr wollen Oasis die Katze aus dem Sack lassen.

0: wo genau die Konzerte stattfinden, vielleicht ja auch bei uns in Deutschland. Da deutet einiges darauf hin, in Hamburg zum Beispiel oder auch in München.
1: Na, da werden wir nochmal drauf achten heute. Jetzt das Rockantenne Hamburg Wetter, bevor ihr gleich Classic Rock von Queen bekommt. 18 Grad an der Kellinghusenstraße, 18 in Stade und 17 Grad aktuell in Rheinfeld. Sonne und Wolken heute Nachmittag. Momentan ein paar mehr Wolken als Sonne. So wird's dann morgen im Großen und Ganzen auch. Am Dienstag Sonne, Wolken, aber noch etwas wärmer. Bis 24 Grad sind morgen drin. Wenn's regnet, dann wahrscheinlich erst morgen Abend.
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1: Achtung, Highway Stars!
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1: Jetzt auf der A26, Stade in Richtung Hamburg, zwischen Stade Ost und Dollern Gefahr durch Metallteile. Auf der A7 stockt's jeweils vom Elbtunnel 2 Kilometer, also in Richtung Süden, genauso in Richtung Norden 2 Kilometer. Und Blitze habt ihr gemeldet aus Eilweg, Ritterstraße, beidseitig. Gut und sichere Fahrt.
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1: Und gleich feiern wir gemeinsam ein unglaubliches Album von Meatloaf, was heute vor genau 33 Jahren rausgekommen ist. Jetzt, wie versprochen, Classic Rock von Queen.
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0: Talent im Home Run auf Rock Antenne Hamburg. Das ist der beste Rock Nonstop. Jetzt mit Meatloaf. Sehr zur Freude auch von Rock Antenne Hamburg-Hörer Thomas. Na?
1: Meatloaf, für mich einer der größten Rocksänger aller Zeiten auf eine Stufe zu stellen mit Freddie Mercury.
0: Und es war heute vor genau 33 Jahren, am 14. September 1993. 16 Jahre nach Teil 1 erscheint Bad Out of Hell 2 von Meatloaf, wie der Vorgänger natürlich auch, ein Wahnsinns-Epos. Und daraus hören wir jetzt diesen legendären Song Rock'n'Roll Dreams Come True, Meatloaf auf Rock Antenne Hamburg.

0: Classic Rock von Def Leppard im Home Run auf Rock Antenne Hamburg. Und gleich schenke ich euch Tickets für Kiss and Dynamite. Dann hören wir sie auch mit Glory Days. Und Classic Rock von Guns N' Roses. Gleich um kurz nach 4:30 hier auf Rock Antenne Hamburg. Und das gibt's dann heute Abend ab 8.
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0: 15:30 Uhr, 3:30, 4:30.
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0: Eine Staumeldung auf der A7 in Richtung Norden, steht aktuell 2 Kilometer zwischen Waltershof und dem Elbtunnel. Und Blitzer steht in Moorfleet. Moorfleeter Deich beidseitig in Höhe des Yachthafens, habt ihr gesagt. Danke fürs Bescheid sagen. Gute und sichere Fahrt mit dem besten Rock Nonstop. Jetzt wie versprochen mit Guns N' Roses auf Rockantenne Hamburg.

0: Classic Rock von Neil Young im Home Run auf Rockantenne Hamburg. Und jetzt Konzerttickets für euch.
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0: Ja, wir auch. Heiß auf den 26. September. Da präsentieren wir euch Kissin Dynamite in der Inselpark Arena. Noch einmal Hannes Braun am Mikrofon erleben, bevor er dann nur noch im Hintergrund für die Band arbeiten wird. Und ich schreibe euch jetzt auf die Gästeliste für Kissin Dynamite unter der 0800 1068 666. 0800 1068 666. Hier sind Kissin Dynamite mit Glory Days auf Rockantenne Hamburg. Neueinsteiger.

0: Classic Rock von Pink Floyd im Home Run auf Rock Antenne Hamburg. Und jetzt schenke ich euch Tickets für Kiss and Dynamite. Wer rockt mit uns? Rock Antenne Hamburg. Lars hier, hallo.
1: Hallo Lars, hier ist Gabi.
0: Gabi, warum musst du bei Kiss and Dynamite dabei sein in der Inselpark Arena?
1: Weil das eine einmalige Gelegenheit ist, die in der Konstellation nochmal zu sehen.
0: Ja. Vor allem Hannes Braun hier, nochmal so ein bisschen Abschied.
1: Genau.
0: Bleibt ja der Band erhalten, aber so am Mikrofon ist er schon eine Instanz gewesen, oder?
1: Auf jeden Fall. War Hammer.
0: Da musst du dabei sein und hast meine beiden Tickets klar gemacht. Viel Spaß bei Kiss and Dynamite.
1: Ich freue mich. Dankeschön.
0: Und morgen früh gibt es auch nochmal Tickets für Kiss and Dynamite um kurz nach 8 in unserer Frühschicht. Hey.
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0: Jetzt mit Lenny Kravitz.

0: Lenny Kravitz auf Rockantenne Hamburg. Weiter mit dem besten Rock Nonstop und Aerosmith. Und ihr hört die H-Blocks. Um kurz nach vier hier auf Rockantenne Hamburg.
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19: Ich bin Yves Simon, es ist 16 Uhr, guten Tag. In Lübeck hat ein 4-jähriger Junge sich in einem Park an einer ätzenden Flüssigkeit verletzt, nachdem vorher ein lauter Knall zu hören war und 3 Jugendliche abgehauen sind. Der Vater hat beim Helfen ebenfalls Verletzungen erlitten. Beide sind ins Krankenhaus gekommen. Die Polizei ermittelt wegen schwerer Körperverletzung und Herbeiführens einer Sprengstoffexplosion. In Finnland findet gerade

0: Gerade eine Arktiskonferenz statt mit europäischen Staats- und Regierungschefs wie Bundeskanzler Merz. Vor allem die Großmächte Russland, China und die USA schielen ja auf Rohstoffe und neue Schifffahrtsrouten. Für Europa ist die Arktis sicherheitspolitisch wichtig, weil Finnland und Schweden zum Teil im Arktisgebiet liegen. Unter anderem ist eine neue europäische Eismeerflotte geplant. Die Chefs der großen KI-Firmen haben einen gemeinsamen Aufruf gestartet. Sie wollen künstliche Intelligenz weltweit verlangsamen in der Entwicklung. Sie warnen nämlich davor, dass sonst schon bald die KI außer Kontrolle geraten könnte und das gesamte Internet übernehmen könnte. Das würde dann auch einen immensen Schaden für die Wirtschaft anrichten.
1: Gleich die H-Blocks, jetzt das Rockantenne Hamburg-Wetter mit 19 Grad am Gänsemarkt und in Hasefeld, 18 Grad bei euch oben aktuell in Neumünster. Dazu Wolken und Sonne heute Nachmittag und so wird es im Großen und Ganzen auch morgen am Dienstag, aber noch etwas wärmer, bis 24 Grad. Wenn es regnet, dann wahrscheinlich erst morgen Abend.
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1: Stau jetzt auf der A1 Bremen Richtung Lübeck. Rechnet mit 3 Kilometern hier zwischen Stillhorn und Dreieck Norderelbe. 2 Kilometer unverändert auf der A7 Richtung Norden zwischen Waltershof und Elbtunnel. Und hier nicht so schnell. Ein Blitzer habt ihr gemeldet aus Eilbek, Ritterstraße, beidseitig. Gut, und sichere Fahrt.
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1: Neues Album der Woche, Audrey Horn, stelle ich euch gleich vor, aus Norwegen. Jetzt, wie versprochen, die H-Block.
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0: Der beste Rock nonstop mit Smash Mouth hier auf Rockantenne Hamburg. Jetzt neue Musik aus Norwegen, unser Album der Woche.
1: Hi, this is Orway from Audrey Horn and you're listening to a track from our latest album, Achilles.
0: Genau, Achilles, so heißt die neue Platte von Audrey Horn, das mittlerweile 8. Studioalbum, und dazu haben sie uns Folgendes erzählt.
1: It's a little bit more progressive.
2: Es ist ein wenig mehr progressive, aber es gibt auch mehr direkte Nummern, dazu einige groovy, gute Laune Songs. Es war wichtig, die verschiedenen Seiten der Band abzubilden.
0: Hören wir uns die ganze Woche gemeinsam durch Audrey Horn, unser Album der Woche. Los geht's heute mit dem Track Pretty Little Lies, neu im Home Run.

0: Iron Maiden auf Rock 1 in Hamburg, der beste Rock nonstop. Gleich mit den Ärzten. Und AC/DC. Oh. Um kurz nach halb fünf im Home Run auf Rock 1 in Hamburg.
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0: 16.30 Uhr, halb fünf.
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0: Stop and go auf der A7 in Richtung Norden. Hier steht ihr etwa 2 Kilometer zwischen Waltershof und Elbtunnel. Auf der Kühlbrandbrücke ist das auch momentan ein bisschen voller in Richtung Neuhof rüber und nicht so schnell. Blitze habt ihr gemeldet aus Moorfleet. Moorfleeter Deich beidseitig in Höhe des Yachthafens. Gute und sichere Fahrt jetzt, wie versprochen, mit AC/DC auf Rockantenne Hamburg.

0: Classic Rock von Free und ihr Mitbegründer und Gitarrist Paul Kossoff, der wäre heute 76 Jahre alt geworden. Rock Antenne Hamburg hier, gleich die Foo Fighters, jetzt
1: die dritte Halbzeit, die Fußballrundschau auf Rock Antenne Hamburg.
0: Und tatsächlich ohne Autopanne aus seinem Urlaub zurückgekehrt, Alex Heger.
2: Moin.
0: Moin. Bei unseren Hamburger Fußballclubs ist hingegen noch Sand im Getriebe, kann man das so sagen?
2: König der Überleitung. Ja, beim FC St. Pauli, da war es ganz schön ruckelig beim Anfahren bisher in der Saison. 3 Unentschieden und eine Niederlage. Jetzt gab es aber am vergangenen Wochenende den ersten lang ersehnten Sieg mit einem etwas glücklichen Last-Minute 1:0 gegen Wolfsburg. Kiezkicker-Coach Marcel Rapp, Glück.

0: Pech gehört einfach dazu. Ich saß jetzt auch schon ein paar Mal hier und wir haben unglückliche Gegentore bekommen. Ich glaube, das muss man sich auch ein Stück weit erarbeiten. Und das haben die Jungs. Ich glaube, die haben alles auf dem Platz gelassen mit der Unterstützung der Zuschauer. Und von dem her, glaube ich, haben wir dann in Summe auch nicht unverdient gewonnen.
1: Am kommenden Sonntag, da geht's auswärts ran bei Energie Cottbus. Mal gucken, ob die Kupplung da dann auch endlich mal so richtig greift und ob man die PS auch mal wieder richtig auf die Straße bekommt.
2: Und beim HSV 0:5 gestern in Leipzig.
1: Ja, das war eine derbe, glatte, satte Niederlage. Und ich habe selber eine Wette am Laufen mit ein paar Freunden. Ich muss ein bisschen abspecken, muss ich sagen, nach dem Urlaub. Und deswegen habe ich gesagt, für jedes Tor, das der HSV in dieser Saison schießt, laufe ich einmal um die Alster. Bisher gelaufene Runden, 0. HSV-Trainer Merlin Polzin ist aber kämpferisch unterwegs.
3: Du kommst aus diesen Momenten und aus dieser Phase nur heraus, wenn du zusammenstehst, wenn du nicht versuchst, die Schuld beim Nebenmann zu suchen und dich selber rauszunehmen, sondern wenn jeder dafür Verantwortung übernimmt.
1: Ja, diesen Samstag empfängt der HSV den ersten FC Köln im Volksparkstadion. Das wird ein absolutes Bundesliga-Klassiker-Duell. Und ich gehe jetzt einfach mal schon direkt vorab eine Runde um die Alster joggen. Ich gehe in Vorleistung, Leute. So sieht's aus.
2: Du bist my hero. Hier sind die Foo Fighters auf Rockantenne Hamburg. Danke, Alex Heger.

0: Classic Rock von Warlock. Rockantenne Hamburg, der beste Rock nonstop. Gleich mit Avril Lavigne und Classic Rock von ZZ Top. Um kurz nach 5 auf Rockantenne Hamburg.
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8: Ich bin Yves Simon. Es ist 17 Uhr. Guten Tag. Drama am Hamburger U-Bahnhof Trabrennbahn. Ein 36-Jähriger ist tödlich verletzt worden, als er versucht hatte, einen Bekannten vor einer einfahrenden U-Bahn zurückzuhalten. Der 38-Jährige, den er retten wollte, der konnte sich mit zwei anderen Männern gerade noch auf die gegenüberliegende Gleisseite retten und ist dann geflüchtet. Gegen ihn läuft jetzt ein Verfahren wegen gefährlichen Eingriffs in den Bahnverkehr. In Finnland findet gerade eine Arktis-Konferenz statt mit europäischen Staats- und Regierungschefs, zum Beispiel auch Bundeskanzler Merz. Vor allem die Großmächte Russland, China und die USA schielen auf Rohstoffe und neue Schifffahrtsrouten. US-Präsident Trump hat ja auch schon ein paar Mal anklingen lassen, dass er Grönland gerne hätte. Für Europa ist die Arktis auch deswegen sicherheitspolitisch wichtig, weil Finnland und Schweden ja teilweise im Arktisgebiet liegen. Unter anderem ist eine europäische Eismeerflotte geplant, wie eben bekannt wurde. Gute Nachrichten für Freizeitkapitäne. Ab dem neuen Jahr, also ab Januar, fällt die Gebühr für Sportboote auf dem Nordostseekanal weg. Skipper sparen damit je nach Bootslänge bis zu 43 Euro pro Durchfahrt. Das Verkehrsministerium will mit dem Schritt Bürokratie abbauen. Der fast 100 Kilometer lange Kanal bleibt damit noch attraktiver für die 10.000 Sportboote, die ihn jedes Jahr nutzen.
9: Gleich Classic Rock von ZZ Top, jetzt das Rockantenne Hamburg Feierabendwetter. Mit 19 Grad am Rathausmarkt, 17 in Itzehoe und 20 Grad aktuell in Lüneburg. Sonne und Wolken heute Nachmittag. Und so wird es auch morgen am Dienstag aussehen. Es wird sogar noch ein bisschen wärmer, bis 24 Grad. Regen wahrscheinlich erst dann morgen Abend.
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9: Achtung auf der A23, Heide in Richtung Hamburg. Hier liegen Gegenstände zwischen Itzehoe Mitte und Itzehoe Süd. Achtung auch, wenn ihr auf der B5 der Bergedorfer Straße unterwegs seid, statt auswärts in Höhe Rheinberger Redder ein defektes Fahrzeug. Es stockt auf der A7 Richtung Norden etwa 2 Kilometer zwischen Waltershof und Elbtunnel und Stop and Go aktuell auch auf der Kühlbrandbrücke in Richtung Neuhof. Gut und sichere Fahrt.
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9: Und was ist da los bei Oasis? Neue Konzertankündigung? Fragezeichen? Mehr dazu gleich. Jetzt wie versprochen Classic Rock von ZZ Top.
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Der beste Rock Nonstop mit Corey Hart hier im Home Run auf Rock Antenne Hamburg. Jetzt Oasis, gute Nachricht, ihre Tour geht weiter und diesmal gibt es auch einen offiziellen Konzerttermin in Deutschland, genauer zwei Konzerttermine, Doppelkonzert in München. Da werden Oasis am 2. und 3. Juli in der Allianz Arena spielen. Für Tickets könnt ihr euch ab Donnerstag schon mal vorregistrieren zum Kauf auf der Oasis Website. Hier sind sie jetzt mit Supersonic Oasis auf Rockantenne Hamburg.

0: Cinderella auf Rockantenne Hamburg, der beste Rock nonstop, gleich mit Creed. Und mit Placebo. Kurz nach halb sechs hier auf Rockantenne Hamburg.
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0: 17.30 Uhr, halb sechs.
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0: Die Höhenkontrolle war am Elbtunnel eben kurzzeitig ausgelöst. A7 Richtung Süden wurde jetzt wieder aufgehoben. Das heißt, es sollte jetzt wieder vorwärts gehen. Ein bisschen Storm and Go wird mir noch angezeigt von der Kühlbrandbrücke in Richtung Neuhof. Und Blitze habt ihr gemeldet aus Eilbeek-Ritterstraße beidseitig. Gute und sichere Fahrt mit dem besten Rock Nonstop in den Montagabend und Placebo im Home Run.

Classic Rock von Tom Petty im Home Run auf Rockantenne Hamburg. Und die Oasis-Brüder, sie machen es nochmal, gehen in die nächste große Reunion-Runde. Oasis gehen auf Tour und heute um genau 17 Uhr haben sie auf Instagram und ihrer Website mit einem extrem stimmungsvollen Video die neuen Tourdaten bekannt gegeben. Insgesamt 38 Konzerte stehen 2027 an in Großbritannien, Irland, Kontinentaleuropa und in den USA. See you next year.

0: Allein 11-mal spielen sie in ihrer Heimat Manchester und auch in Deutschland sind 2 Oasis-Termine angesetzt. 2. und 3. Juli in der Allianz Arena in München. Bin gespannt, ob sie da auch mit einem Helikopter einfliegen. Der Clip heute deutet da so ein bisschen was an. Allerdings, und jetzt wird's wichtig, für Tickets muss man sich auf der Oasis-Website registrieren. Kann man ab jetzt machen, noch bis Donnerstag 17 Uhr. Und dann heißt es Daumen drücken um den Ticketkauf. Wir freuen uns auf Oasis.
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9: Ich bin Yves Simon. Es ist 18 Uhr. Schönen guten Abend. Nach dem tödlichen Messerangriff in einem Supermarkt in Ratzeburg ist der 44-jährige Tatverdächtige auf Anordnung eines Ermittlungsrichters vorläufig in einem psychiatrischen Krankenhaus untergebracht worden. Die Ermittler gehen nach aktuellem Stand von einem psychischen Ausnahmezustand aus. Das Motiv und die Hintergründe der Tat werden weiter geprüft. Das Verteidigungsministerium will Spezialisten wie IT-Experten oder auch Logistiker nach Litauen versetzen, um die neue deutsche Brigade dort bis Ende nächstes Jahr voll einsatzbereit zu machen. Da sind einige hundert Soldatinnen und Soldaten betroffen. In anderen Bereichen läuft die Suche nach Freiwilligen besser, aber wenn die Logistiker und die IT-Experten dann da sind, dann wäre die Truppe komplett. Wer könnte eine Steuererklärung päpstlicher durchführen als der Papst selbst? Papst Leos Bruder hat ihn genau dafür jetzt um Hilfe gebeten. Das hat John in einem Interview verraten. Auch in anderen Fragen wendet er sich demnach gerne öfter mal an seinen kleinen Bruder, zum Beispiel wenn er Hilfe bei seinem neuen Laptop braucht. Papst Leo feiert heute übrigens seinen 71. Geburtstag. Das war auch der Anlass fürs Interview. Bruder John ist ein Jahr älter.
10: Gleich die Red Hot Chili Peppers, jetzt das Rockantenne Hamburg Feierabendwetter mit schöner Restsonne und aktuell 19 Grad am Baumwall, 18 in Kaltenkirchen und 20 Grad bei euch in Soltau. Morgen Sonne und Wolken und noch ein bisschen wärmer bis 24 Grad, seit morgen sogar drin.
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10: Stop and Go wird mir aktuell nur noch von der Kölbrandbrücke in Richtung Neuhof rüber angezeigt und Blitzer steht in Eilbek auf der Ritterstraße beidseitig. Gute und sichere Fahrt.
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10: Jetzt, wie versprochen, großartiger Song von den Red Hot Chili Peppers. Hier ist Can't Stop.
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0: Der beste Rock Nonstop mit The Offspring hier im Home Run auf Rockantenne Hamburg. Da, wo jederzeit der Double Shot passieren kann. Heute Morgen Rockantenne Hamburg-Hörerin Katharina.
1: 100 Euro, herzlichen Glückwunsch.
2: Hurra, das ist ja super passend heute.
0: Am Freitagnachmittag bei mir Rockantenne Hamburg-Hörer Jens.
3: Oh, du machst wirklich geile 1000 Euro für mich klar.
0: 1000 Euro vom Wochenende.
3: Sehr geil, mega, Alter.
0: Ja, so geht das hier pausenlos. Und wenn ihr gar nicht wisst, worum es geht um diese beiden Songs nach wie vor. Um Papa Roach, Last Resort. Und es geht um AC/DC, Thunderstruck. Und es bleibt dabei, läuft ein Song, 100 Euro, laufen beide Songs hintereinander ausgespielt. Double Shot, 1000 Euro. Ihr braucht eigentlich nur diese Nummer hier haben, das ist die 0800 168 666. Viel Glück wünscht euch, Rockantenne Hamburg. Jetzt mit Goddard im Home Run. Der beste Rock nonstop.

0: Das ist ein Brett, oder? Ozzy Osbourne im Home Run auf Rockantenne Hamburg.
1: Hey Lalo.
0: Ja?
1: Wann kommt eigentlich wieder Billy Idol?
0: Ich bitte dich, was für eine Frage. Billy Idol natürlich auch heute. Eine tragende Säule dieser Feierabendsendung, gleich mit White Wedding. Und ich habe ganz neue Musik von Theory of a Dead Man. Gleich in vollem Ausmaß neu für euch. Um kurz nach 6:30 auf Rockantenne Hamburg.
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0: 18:30 Uhr, 6:30.
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0: Stau oder Stop and Go wird mir nicht mehr angezeigt, aber ein Blitzer steht in Eilbek auf der Ritterstraße beidseitig. Gute und sichere Fahrt mit dem besten Rock Non-Stop. Jetzt wie versprochen mit Billy Idol auf Rockantenne Hamburg.

0: Der beste Rock nonstop mit U2 hier auf Rockantenne Hamburg. Achtung Autofahrer, jetzt auf der A7 Hannover in Richtung Hamburg. Zwischen Soltau Ost und Schneverdingen Gefahr durch Reifenteile und Achtung auch in Höhe Bispingen Gefahr durch Reifenteile auf der A7 in Richtung Norden.
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0: Ich habe wieder eine schöne Original-Maxi-Single mitgebracht und zwar von Status Quo. Also ich lege jetzt hier Vinyl auf. In the Army Now von 1986, Status Quo. Hinten hier auf der Platte sind sogar die Tourdaten drauf. Damals 15.10. Osnabrück, 16.10. Berlin und 18.10. in Oldenburg. Status Quo. Diese Version ist hier knapp 6 Minuten lang. Das ist der sogenannte Military Mix. Und tatsächlich jetzt hier von Schallplatte. Ich habe sie heute Mittag nochmal bei mir zu Hause angehört. Da war alles fehlerfrei. Ich hoffe, das ist jetzt hier auch so. Status Quo von Vinyl.

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4: Und gleich neue Musik hier im Home Run. Aerosmith zusammen mit Youngblood. Und Classic Rock von der Steve Miller Band. Um kurz nach 7 im Home Run auf Rockantenne Hamburg.
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2: Ich bin Yves Simon. Es ist 19 Uhr. Schönen guten Abend. Softwarepanne bei der Hamburger Staatsanwaltschaft. Rund 17.000 Schreiben sind nach einem Update 2 Monate lang nicht verschickt worden. Der Fehler wurde erst Anfang September entdeckt und inzwischen auch schon behoben. Betroffen waren unter anderem Aufforderungen zur Stellungnahme und Einstellungsmitteilungen. Die Behörde prüft jetzt, wie solche Probleme bei zukünftigen Updates schneller auffallen können. Die Entwicklungen im Nahen Osten treiben die Spritpreise bei uns weiter in die Höhe. Gerade hat CSU-Chef Söder vorgeschlagen, Verbrauchern die Mehreinnahmen der Ölkonzerne einfach zurückzugeben. Wie genau das laufen könnte, das hat er allerdings nicht gesagt. Aus der SPD wiederum werden Rufe nach einem Spritpreisdeckel immer lauter. Unter anderem ist da auch Vizekanzler Klingbeil dafür. Wirtschaftsministerin Reiche will unter anderem die Energiesteuer in Deutschland grundsätzlich senken. Sicher ist sicher. Bundesinnenminister Dobrindt will den Schutz der Bevölkerung im Ernstfall neu organisieren. Statt neuer Bunker sollen vor allem Tiefgaragen und Tunnel als Schutzräume dienen. Und wo die nächsten Schutzmöglichkeiten in unserer Umgebung sind, soll in Zukunft die Nina-Warn-App digital anzeigen.
3: Gleich Classic Rock von der Steve Miller Band, jetzt euer Rockantenne Hamburg Feierabendwetter mit 19 Grad noch am Berliner Tor, 17 in Mölln und 18 Grad bei euch in York. In der Nacht liegen wir bei 12 Grad und morgen im Großen und Ganzen ähnlich wie heute. Sonne und Wolken, noch ein bisschen wärmer, bis 24 Grad. Der Regen, der kommt wahrscheinlich erst so morgen Abend.
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3: Stau oder Stop-and-Go wird mir aktuell nicht mehr angezeigt, aber im Blitzer habt ihr gemeldet, Murfleter Deich beidseitig in Höhe des Yachthafens. Gute und sichere Fahrt.
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3: Gleich unser Rockcover des Tages, ein wunderbarer Song im Original von Depeche Mode. Bei uns kriegt er gleich noch ein paar extra Gitarren. Lasst euch überraschen. Jetzt, wie versprochen, Classic Rock Perle von der Steve Miller Band.
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0: Classic Rock und dann auch noch live von Cheap Trick im Home Run auf Rock Antenne Hamburg. Achtung Autofahrer, jetzt in beiden Richtungen auf der A1 Fehmarn-Lübeck zwischen Bad Schwartau und Lübeck Zentrum. Gefahr durch Fußgänger auf der A1. 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
2: Das ist auch so ein Song, den man innerhalb der ersten Sekunden sofort erkennt. Natürlich Enjoy the Silence im Original von Depeche Mode. 2006, da verpassen die Italiener Lacuna Coil diesem Synthie-Pop-Klassiker einen düsteren, kraftvollen Neuanstrich. Eine Hommage an ihre musikalischen Vorbilder, wie Sängerin Christina Scabbia erzählt.
3: Wir haben uns entschieden, Enjoy the Silence zu covern, weil ich großer Fan der Band bin. Unser Bassist Marky war anfangs etwas skeptisch, hat den Song dann aber so besonders umgebaut, dass er fast wie eine unserer Nummern klang.
2: Den Ritterschlag bekommen Lacuna Coil dann sogar von Depeche Mode höchstpersönlich. Jawohl, Sänger Dave Gahan hat in einem Interview gesagt, ihre Interpretation hat mich wirklich beeindruckt. Lacuna Coil hätten genau die besondere Stimmung eingefangen, die er sich immer für diesen Song gewünscht habe. Also Dave war wirklich Fan. Getroffen haben sich die beiden Bands bis heute allerdings noch nie.
4: Wir haben sie tatsächlich noch nie getroffen. Es wäre toll, ihnen eines Tages sagen zu können, wie viel uns ihre Musik bedeutet.

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1: Enjoy the Silence, wirklich ein Song für die Ewigkeit. Und Lacuna Coil zeigen uns jetzt eindrücklich, wie man aus einem Synthie-Pop-Klassiker ein Goth-Rock-Epos macht. Jetzt hier auf Rockantenne Hamburg.

0: Die Spin Doctors im Home Run auf Rock Antenne Hamburg. Und gleich George Thorogood.
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0: Und die Killers. Gleich um 7:45 hier auf Rock Antenne Hamburg.
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0: 7:45.
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0: Achtung Autofahrer, auf der A7 Richtung Norden zwischen Bispingen und Evendorf ein defektes Fahrzeug, auf der A7 Hannover in Richtung Hamburg zwischen Bispingen und Evendorf. Gut und sichere Fahrt, wir sind wie versprochen The Killers auf Rockantenne Hamburg.

0: Kollegen Leo und Halloween, Nightwish sind dabei und Iron Maiden. Jetzt, wie immer an dieser Stelle, euer Rocksegen für die Woche.
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2: Ich bin Yves Simon. Es ist 20 Uhr. Schönen guten Abend. Das Bildungssystem in Hamburg landet im neuen Bildungsmonitor bundesweit auf dem 3. Platz. Es glänzt vor allem bei der internationalen Ausrichtung, bei Betreuung und auch bei Förderangeboten. Es gibt aber auch Aufholbedarf bei der Integration und bei der Forschungsorientierung zum Beispiel. Es gibt auch Probleme im Zusammenhang von sozialer Herkunft und Bildungserfolg. Besser sind nur Sachsen und Bayern, Schleswig-Holstein belegt Platz 9. Deutschland und Ungarn wollen ihre politischen Beziehungen neu starten. Das hat Außenminister Wadefuhl bei seinem Besuch heute in Budapest angekündigt, der ungarischen Hauptstadt. Das Land fährt ja seit der Abwahl von Viktor Orban als Regierungschef wieder einen proeuropäischen Kurs. Wadefuhl hat auch gewürdigt, dass Ungarn schon dabei ist, den Rechtsstaat wiederherzustellen. Diese Woche stehen in Deutschland zwei große Wahlen an. Am Sonntag wird in Mecklenburg-Vorpommern ein neuer Landtag und in Berlin das Abgeordnetenhaus gewählt. In der Hauptstadt zeichnet sich weiter ein Kopf-an-Kopf-Rennen ab. In der neuesten INSA-Umfrage im Auftrag der Bild kommen die momentan regierende CDU und die Linke auf 20% jeweils. Dahinter liegen die AfD mit 18%, die Grünen mit 16%, die SPD mit 12% und das BSW hat 5% momentan.
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3: Hallo, ihr Metal-Menschen da draußen in der Welt. Wie ihr hört, ist die Metal-Maus aus dem Haus. Dafür der Metal-Mäuserich, der knallt richtig. Oder so. Tag, ich bin Leo Lange, ich vertrete Anna Olmer die Woche und ich hab Bock. 2 Stunden gibt's von mir jetzt den allerfeinsten Metal mit richtig viel neuem Zeug. Ich habe eine vielleicht etwas unbekanntere Power-Metal-Band aus Italien, eine Rocktruppe aus Norwegen, die in einem Atemzug die geilsten Stadienhymnen produziert, die ich lange gehört habe, auf den Fußspuren von Russ Ballard unterwegs ist und kurz mal den Glam-Metal wiederbelebt und Slipknot mit ihrem vielleicht kontroversesten Song der Bandgeschichte. Hören wir uns durch, jetzt aber erstmal im Metal-Montag. Ein absolut wunderbarer Klassiker. Es wird laut, wir sind Halloween mit Dr. Steen.

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1: Tag zusammen, Leo Lange hier in Vertretung für Metalmaus Anna Olmer. Die, die schon ein paar Mal zugehört haben, wenn ich den Metal Monday in meinen kleinen Fingern hatte, wissen, dass wenn die Oberchefmaus mich alleine lässt, ich gerne mal ein kleines bisschen an der Playlist drehe. Power Metal ist eine meiner großen Leidenschaften und deshalb will ich euch jetzt mal eine Band nach vorne spielen, die vielleicht nicht alle von euch kennen. Und wenn ihr gleich sagt, boah, wovon redet der Typ? Ich habe alle Alben im Schrank. Gut für euch, Fleißsternchen. Wir verstehen uns. Es geht um Frozen Crown aus Mailand. Das ist ein, ob ihr es glaubt oder nicht, Power Metal Sextett. 3 Leadgitarren. Damit habt ihr schon ungefähr mal eine Vorstellung, was für eine Lautstärke darüber kommt. Und die sind jetzt kurz davor, ihr 6. Album The Legend of the Six Kings zu veröffentlichen. 2. Oktober geht's los. Wird wohl eine erzählerische, konzeptalbumartige Nummer auf den Spuren von Iron Maiden. 6 Könige, die sich um eine gefrorene Krone streiten in 10 Liedern. Klingt für den Fantasy-Nerd in mir sehr spannend. Aber hauptsächlich serviere ich euch die Italiener heute wegen den Singles, die bereits rausgekommen sind. Und die sind einfach genial. Mein persönlicher Favorit, Single Nummer 3, relativ frisch draußen. Who Wants to Burn in Heaven? Mit dem Ding will ich denjenigen von euch, die sie noch nicht kennen, die Genialität von Frozen Crown servieren. Und vielleicht hört der ein oder andere von euch dann ja auch nochmal in den Rest von ihrem Katalog rein. Es wird sich lohnen. Jetzt hier im Metal Monday, Frozen Crown.

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14: Tag, ich bin Leo Lange in Vertretung für Metal Maus Anna Olmer. Heute also Heavy Metal Mäuserich am Mikrofon. Gleich rollen wir wieder den roten Teppich aus und bereiten die royale Fanfare vor. Denn Metal Queen Doro Pesch gibt sich die Ehre. Und wie könnte man ihr besser den Weg bereiten als mit Seelenmassage durch Gitarren direkt in den Hörkanal? Megadeth sind jetzt dran hier im Metal Monday. Hier ist Symphony of Destruction.

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Die beiden Furries.

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1: Höret, höret ihr Leute, dass hier im metallenden Montag royaler Besuch angekündigt wird. Es ist nämlich 8:45 und das bedeutet genau eine Sache. Die neueste Geschichte aus dem Leben unserer Metal Queen, Doro Pesch.
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2: Hallo, liebe Hörer der Rockantenne, ich grüße euch, hier ist die Doro. Ja, jetzt dieses Wochenende hatten wir die letzten schönen Sommer-Open-Air-Shows, Festivals und ach, es war super. Besonders das auf der Burg, in der Burg Ehrenbreitstein in Koblenz. Oh, das war geil, ey, mit ganz viel Feuer und Feuerspuckern und ach, alles, was das Zeug hielt. Und ja, es war so ein quasi Familientreffen und war total stark. Ja, und jetzt arbeiten wir noch am neuen Album. Das wird nämlich im Dezember rauskommen, pünktlich zum Tourstart. Das heißt Wild at Heart. Und die neue Single kommt jetzt diesen Freitag raus. Die heißt Rock You to Death. Video gibt's auch. Könnt ihr mal gucken. Ist was Schönes so zum Mitsingen und ja, zum Mitrocken. Und ich glaube, das wird was. Und ja, deswegen zur Feier des Tages heute und weil es so ein schönes Familientreffen war, jetzt die letzten zwei Open-Air-Shows. Hier ist You're My Family. Ihr wisst, das meine ich so und das bleibt auch so für immer. Eure Doro, bis bald!

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5: Ich bin Gregor Jose Moser. Zwei große Wahlen stehen in Deutschland diese Woche an. Am Sonntag wird in Mecklenburg-Vorpommern ein neuer Landtag und in Berlin das Abgeordnetenhaus gewählt. In der Hauptstadt zeichnet sich weiter ein Kopf-an-Kopf-Rennen ab. In einer INSA-Umfrage kommen die aktuell regierende CDU und die Linke jeweils auf 20%. Dahinter liegen die AfD mit 18%, die Grünen mit 16%, die SPD mit 12% und das BSW mit 5%. Russland und die Ukraine wollen offenbar ihre gegenseitigen Angriffe auf Energieanlagen stoppen, das schreibt US-Präsident Trump. Tina Eck berichtet aus den USA.
6: Trump steht hier zu Hause wegen astronomischer Benzin- und Dieselpreise schwer unter Druck. Dass in erster Linie sein Iran-Krieg und die beeinträchtigte Schifffahrt durch die Straße von Hormuz daran schuld sind, versucht Trump außen vor zu lassen. Er schießt sich auf Kiew und Moskau ein. Der Beschuss der dortigen Energieanlagen sei für die Ölknappheit verantwortlich.
5: Mehr Zeit und Geld sollte Europa in künstliche Intelligenz investieren. Dazu rät eine Gruppe von internationalen Experten. Die EU laufe Gefahr, bei KI-Systemen abhängig zu werden von einer Handvoll anderer Regierungen und Einzelpersonen, so die Warnung. Mehrere Milliarden müssten in die Technologie investiert werden. Außerdem sei es dringend nötig, dass die EU-Staaten beim Thema KI enger zusammenarbeiteten, heißt es. Sie sind weltberühmt für Hits wie Wonderwall, Live Forever oder Don't Look Back in Anger. Die Britpop-Band Oasis wird erstmals seit 2009 wieder in Deutschland auftreten. Die Gruppe um die Brüder Liam und Noel Gallagher haben für den 2. und 3. Juli nächsten Jahres zwei Konzerte in der Münchner Allianz Arena angekündigt. Im Rahmen ihrer zweiten Reunion-Tour nach der Versöhnung zwischen den Gallagher-Brüdern kommen sie unter anderem auch nach Spanien, Frankreich oder auch Italien.
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1: Und wenn die Maus aus dem Haus ist, dann tanzen die Katzen auf den Tischen. So ging das Sprichwort doch, oder? Tag, am Mikrofon für euch Leo Lange, der in diesem Vergleich aus irgendeinem Grund eine Katze ist, in Vertretung für Metal Maus Anna Olmer. Ich wünsche euch einen schönen Abend. Ich habe die Ehre, euch noch eine Stunde hier den besten Metal servieren zu dürfen. Und ich spüre Anna da draußen schon wieder irgendwo die Augen verdrehen, denn ich konnte nicht umhin, euch heute in meiner Show einen Song von meiner absoluten Lieblingsband zu präsentieren. Symphonic Metal vom Feinsten. Die Rede ist von den Meistern der Epik und den düsteren Gitarren von Nightwish. Im Metal Monday gibt's nun I Wish I Had an Angel.

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1: Knapp Viertel nach neun für euch am Mikrofon Leo Lange. Ich vertrete heute Metal Maus Anna Olmer und das gibt mir eine Chance, jetzt laut und deutlich eine Lanze für ein Thema zu brechen. Denn wehe, wehe, ich höre noch einen von euch sagen, der Rock sei tot. 70er, 80er, 90er, wirkliche Hochzeit des Genres, legendäre Stücke geschaffen. Das will ich gar nicht in Abrede stellen, aber diese Zeiten sind nicht vorbei. Jeden Tag kommen so viele geniale neue Stücke raus und unsere Musikredaktion wartet da jede Woche durch, um die absoluten Perlen für euch herauszusuchen. Das Album der Woche. Diese Woche ist das neueste Werk der Norweger von Audrey Horn, ihre Scheibe Achilles. Und was ist das für ein geiles Ding? Die schaffen nämlich diesen Spagat aus Musik, die so klar von der Hochzeit des Rocks inspiriert ist und auch frisch und neu klingt. Hört euch die Nummer zum Beispiel mal an, heißt Goddamn Beautiful, da hörst du den Groove von Russ Ballard quasi raus. Und dann gibt's noch Songs wie den, den ich euch jetzt spielen möchte. Einfach eine absolute Hymne. So finde ich auch in den 80ern.

durch jedes Stadion hätte schallen können. Die von euch, die dabei waren, die können das jetzt selbst mal bewerten. Ich bin auf jeden Fall schwer begeistert. Unser Album der Woche von Audrey Horne, Achilles. Und daraus jetzt In the Eye of the Hurricane.

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2: Rund um 9:30 Uhr, ihr hört Leo Lange am Mikrofon in Vertretung für Metal Maus Anna Olmer. Schön, dass ihr noch dabei seid am Montagabend. Gleich wird's ein kleines bisschen kontrovers. Denn überraschend, wie aus dem Nichts, wir gehen rein in 15 Minuten. Jetzt ein Song, der ist einfach unstrittig großartig. Die Meister des Metals, hier sind Iron Maiden mit The Trooper im Metal Monday.

Aktuell ist die Diskussion im Internet, in den Plattenläden, draußen in der Rock-Community ziemlich groß. Denn nach mehreren Jahren und Besetzungswechseln sind Slipknot zurück. Überraschend haben sie einen neuen Song rausgehauen. Arsenal heißt das Ding. Und was zuerst als pure Begeisterung unter den Fans begonnen hat, verwandelt sich so langsam in Diskussion. Der Song ist definitiv eingängig, aber auch chaotisch. Mit Record-Scratches, die man vielleicht eher von Linkin Park erwartet hätte. Fast so einer Hip-Hop-Note drin. Und schnell waren die Spekulationen groß. Wird jetzt das neue Album, die irgendwann bald rauskommen soll, auch so klingen? Ist das eine komplett neue Ausrichtung für Slipknot? Die Diskussion ist ausreichend hochgekocht in den letzten Tagen, dass sich nun Gitarrist Jim Root von Slipknot dazu geäußert hat. Zuerst die für einige Leute vielleicht beruhigende Nachricht: Arsenal wird gar nicht auf dem neuen Album drauf sein. Das Stück ist nach Roots Aussage relativ schnell nebenher entstanden, während an den anderen Songs gearbeitet wurde, ist dementsprechend also nicht repräsentativ für das, was auf der Platte passieren wird. Man darf also weiter gespannt sein, wie das Album klingen wird. Arsenal als Song war mehr dazu gedacht, die Fangemeinde aufzurütteln, und Mensch, ist das der Band gelungen. Damit ich euch hier nicht nur was vorbete, sondern ihr euch eure eigene Meinung bilden könnt und damit ihr mitreden könnt, falls ihr das Ding noch nicht im Ohr hattet, habe ich euch den heißesten Metal-Aufreger der Woche natürlich nochmal geladen. Jetzt hier im Metal Monday, Slipknot mit Arsenal. 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
9: Ich bin Hendrik Daum. Benzin ist in Deutschland mittlerweile so teuer wie noch nie und die Politik bespricht mögliche Gegenmaßnahmen. Die SPD fordert einen Preisdeckel sowie eine Übergewinnsteuer. In einem Positionspapier der Sozialdemokraten heißt es, Mineralölkonzerne würden die aktuelle Krise schamlos ausnutzen, um Rekordgewinne auf Kosten der Bürger zu machen. CSU-Chef Söder hat sich dagegen dafür ausgesprochen, dass Deutschland wie schon Österreich die steuerlichen Mehreinnahmen durch die gestiegenen Preise an die Bürger zurückgeben sollte. Im Ringen um die Arktis will Europa künftig stärker mitmischen. Bundeskanzler Merz und Vertreter 11 weiterer Länder haben sich bei einem Gipfel in Finnland darauf verständigt, das Engagement der EU auszubauen. Sue Tassovali mit den Einzelheiten.
10: Die größte Bedrohung sehen die Gipfelteilnehmer in Russland. Deshalb wollen sie den Norden besser überwachen, mehr Informationen austauschen und wichtige Anlagen an Land und auf See schützen. Gleichzeitig geht es ums Geschäft. Durch das schmelzende Eis entstehen neue Schifffahrtsrouten. Außerdem lagern in der Region wichtige Rohstoffe.
9: Tiefgaragen, Tunnel oder ganz klassische Bunker. Solche Schutzräume retten im Ernstfall Leben und bieten Sicherheit. Doch wo sich der nächste Schutzraum befindet, das weiß man häufig nicht. Deshalb hat Bundesinnenminister Dobrindt angekündigt, zusammen mit den Ländern eine strukturierte Online-Datenbank aufzubauen, in der die Menschen in Deutschland nachschauen können. Die Britpop-Band Oasis wird erstmals seit 2009 wieder in Deutschland auftreten. Die Gruppe um die Brüder Liam und Noel Gallagher haben für den 2. und 3. Juli nächsten Jahres 2 Konzerte in der Münchner Allianz Arena angekündigt. Im Rahmen ihrer zweiten Reunion-Tour nach der Versöhnung zwischen den Gallagher-Brüdern kommen sie unter anderem auch nach Spanien, Frankreich und nach Italien.
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3: Ich bin Hendrik Daum. Russland und die Ukraine wollen offenbar die gegenseitigen Angriffe auf ihre Energieanlagen stoppen. Das schreibt US-Präsident Trump auf seiner Plattform Truth Social. Aus Moskau und Kiew gibt es dafür bislang allerdings keine Bestätigung. Tina Eck berichtet aus Washington.
4: Trump steht hier zu Hause wegen astronomischer Benzin- und Dieselpreise schwer unter Druck. Dass in erster Linie sein Iran-Krieg und die beeinträchtigte Schifffahrt durch die Straße von Hormuz daran schuld sind, versucht Trump außen vor zu lassen. Er schießt sich auf Kiew und Moskau ein. Der Beschuss der dortigen Energieanlagen sei für die Ölknappheit verantwortlich. Am Wochenende hatte Trump den ukrainischen Präsidenten Zelensky gedrängt, die Angriffe auf russische Energieanlagen zu stoppen.
3: Die Britpop-Band Oasis wird erstmals seit 2009 wieder in Deutschland auftreten. Die Gruppe um die Brüder Liam und Noel Gallagher haben für den 2. und 3. Juli nächsten Jahres zwei Konzerte in der Münchner Allianz Arena angekündigt. Im Rahmen ihrer zweiten Reunion-Tour nach der Versöhnung zwischen den Gallagher-Brüdern kommen sie unter anderem auch nach Spanien, Frankreich und Italien. Zum Fußball. Die Rekordserie der FC Bayern Frauen, sie hält. In der Bundesliga haben die Münchnerinnen bei Bayer Leverkusen 3:2 gewonnen. Damit ist das Team jetzt seit 46 Bundesligaspielen ungeschlagen. In der Tabelle liegt der FC Bayern nach 4 Spieltagen punktgleich hinter Wolfsburg auf Platz 2.
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6: Ich bin Hendrik Daum. Benzin ist in Deutschland mittlerweile so teuer wie noch nie und die Politik bespricht mögliche Gegenmaßnahmen. Die SPD fordert einen Preisdeckel sowie eine Übergewinnsteuer. In einem Positionspapier der Sozialdemokraten heißt es, Mineralölkonzerne würden die aktuelle Krise schamlos ausnutzen, um Rekordgewinne auf Kosten der Bürger zu machen. CSU-Chef Söder hat sich dagegen dafür ausgesprochen, dass Deutschland, wie schon Österreich, die steuerlichen Mehreinnahmen durch die gestiegenen Preise an die Bürger zurückgeben sollte. Im Ringen um die Arktis will Europa künftig stärker mitmischen. Bundeskanzler Merz und Vertreter 11 weiterer Länder haben sich bei einem Gipfel in Finnland darauf verständigt, das Engagement der EU auszubauen. So Tasso Vaali mit den Einzelheiten.
7: Die größte Bedrohung sehen die Gipfelteilnehmer in Russland. Deshalb wollen sie den Norden besser überwachen, mehr Informationen austauschen und wichtige Anlagen an Land und auf See schützen. Gleichzeitig geht's ums Geschäft. Durch das schmelzende Eis entstehen neue Schifffahrtsrouten. Außerdem lagern in der Region wichtige Rohstoffe.
6: Die Bundeswehr hat offenbar Probleme, genügend Freiwillige für den Dienst in Litauen zu finden. Verteidigungsminister Pistorius will deswegen hunderte Soldaten zwangsverpflichten. Deutschland soll in Litauen eine neue Panzerbrigade aufbauen und dauerhaft stationieren. Eingeplant sind dafür etwa 5000 Männer und Frauen. Im kommenden Jahr soll die Brigade einsatzbereit sein. Zum Fußball, die Rekordserie der FC Bayern Frauen, sie hält. In der Bundesliga haben die Münchnerinnen bei Bayer Leverkusen 3:2 gewonnen. Damit ist das Team jetzt seit 46 Bundesligaspielen ungeschlagen.

0: geschlagen. In der Tabelle liegt der FC Bayern nach 4 Spieltagen punktgleich hinter Wolfsburg auf Platz 2.
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4: Ich bin Hendrik Daum. Russland und die Ukraine wollen offenbar die gegenseitigen Angriffe auf ihre Energieanlagen stoppen. Das schreibt US-Präsident Trump auf seiner Plattform Truth Social.

0: Aus Moskau und Kiew gibt es dafür bislang allerdings keine Bestätigung. Tina Eck berichtet aus Washington.
1: Trump steht hier zu Hause wegen astronomischer Benzin- und Dieselpreise schwer unter Druck. Dass in erster Linie sein Iran-Krieg und die beeinträchtigte Schifffahrt durch die Straße von Hormuz daran schuld sind, versucht Trump außen vor zu lassen. Er schießt sich auf Kiew und Moskau ein. Der Beschuss der dortigen Energieanlagen sei für die Ölknappheit verantwortlich. Am Wochenende hatte Trump den ukrainischen Präsidenten Zelensky gedrängt, die Angriffe auf russische Energieanlagen zu stoppen.
0: Die Britpop-Band Oasis wird erstmals seit 2009 wieder in Deutschland auftreten. Die Gruppe um die Brüder Liam und Noel Gallagher haben für den 2. und 3. Juli nächsten Jahres 2 Konzerte in der Münchner Allianz Arena angekündigt. Im Rahmen ihrer 2. Reunion-Tour nach der Versöhnung zwischen den Gallagher-Brüdern kommen sie unter anderem auch nach Spanien, Frankreich und Italien. Zum Fußball, die Rekordserie der FC Bayern Frauen, sie hält. In der Bundesliga haben die Münchnerinnen bei Bayer Leverkusen 3:2 gewonnen. Damit ist das Team jetzt seit 46 Bundesligaspielen ungeschlagen. In der Tabelle liegt der FC Bayern nach 4 Spieltagen punktgleich hinter Wolfsburg auf Platz 2.
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0: 5 Norweger schaffen es, dass man sich ganz neu in seine Lieblingsmusik verliebt. Songs wie In the Eye of the Hurricane erinnern an die großen klassischen Stadionhymnen der Vergangenheit. Während Vampires mit fetter Doppelgitarre gleich mal den Hair Metal wieder auferstehen lässt. Abwechslung ist sowieso Programm auf Achilles, was Ausreißer wie die phänomenale Ballade Pretty Little Lies und der Party-Track Goddamn Beautiful beweisen. Und diese Vielfalt ist gewollt. So sagt es Gitarrist Arve Isdahl.
1: Es ist ein wenig mehr progressive, aber es gibt auch mehr direkte Nummern, dazu einige groovy, gute Laune-Songs. Es war wichtig, die verschiedenen Seiten der Band abzubilden.
0: Und egal von welcher Seite sich Audrey Horn zeigen, sie begeistern. Also, volle Empfehlung für Achilles, unser Album der Woche hier auf Rockantenne Hamburg.

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3: Ich bin Hendrik Daum. Benzin ist in Deutschland mittlerweile so teuer wie noch nie und die Politik, die bespricht mögliche Gegenmaßnahmen. Die SPD fordert einen Preisdeckel sowie eine Übergewinnsteuer. In einem Positionspapier der Sozialdemokraten heißt es, Mineralölkonzerne würden die aktuelle Krise schamlos ausnutzen, um Rekordgewinne auf Kosten der Bürger zu machen. CSU-Chef Söder hat sich dagegen dafür ausgesprochen, dass Deutschland, wie schon Österreich, die steuerlichen Mehreinnahmen durch die gestiegenen Preise an die Bürger zurückgeben sollte. Im Ringen um die Arktis will Europa künftig stärker mitmischen. Bundeskanzler Merz und Vertreter 11 weiterer EU-Länder haben sich bei einem Gipfel in Finnland darauf verständigt, das Engagement der EU auszubauen. Sohe Tassovali mit den Einzelheiten.
4: Die größte Bedrohung sehen die Gipfelteilnehmer in Russland. Deshalb wollen sie den Norden besser überwachen, mehr Informationen austauschen und wichtige Anlagen an Land und auf See schützen. Gleichzeitig geht's ums Geschäft. Durch das schmelzende Eis entstehen neue Schifffahrtsrouten. Außerdem lagern in der Region wichtige Rohstoffe.
3: Die Bundeswehr hat offenbar Probleme, genügend Freiwillige für den Dienst in Litauen zu finden. Verteidigungsminister Pistorius will deswegen hunderte Soldaten zwangsverpflichten. Deutschland soll in Litauen eine neue Panzerbrigade aufbauen und dauerhaft stationieren. Eingeplant sind dafür etwa 5000 Männer und Frauen. Im kommenden Jahr soll die Brigade einsatzbereit sein. Zum Fußball, die Rekordserie der FC Bayern-Frauen, sie hält. In der Bundesliga haben die Münchnerinnen bei Bayer Leverkusen 3:2 gewonnen. Damit ist das Team jetzt seit 46 Bundesligaspielen ungeschlagen. In der Tabelle liegt der FC Bayern nach 4 Spieltagen punktgleich hinter Wolfsburg auf Platz 2.
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